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0: guten Morgen Schweiz. Eine Schweiz im Tal der Tränen. Die Schweizer Hockey-Nazi verpasst den WM-Titel im eigenen Land.
1: Es tut weh, es tut sehr, sehr fest weh.
0: Die Enttäuschung. Riesig zum Beispiel beim Nazi-Goalie Leonardo Cenoni auf SRF. Härter Start in den Morgen. Richtig hart und gleich. Wir wollen die positiven Emotionen reinbringen in den Morgen. Das machen wir hier im Kanal 3 Wecker mit positiver Musik. Der hier tut zum Beispiel gut auf der Seele. Kanal 3 Klassiker von Nick Kershaw spiele ich euch in der nächsten Viertelstunde zusammen mit dem aktuellen Hit von Loi. Heisst Red Eyes. Jetzt ist 17:30.
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0: Die Regenzellen vor Nacht sollten jetzt weg sein. Dann gibt es einen Wochenstart heute am Menti mit einem trockenen Mix aus Sonne und Wolken durch den Tag. Aktuell 15 Grad, maximal am Nachmittag 24 Grad.
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0: 17:30, da läuft alles ohne Störungen bei uns. Ich wünsche euch eine gute und eine sichere Fahrt durch den frühen Menti Morgen.
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0: Grosstraum, WM-Titel. Goldmedaille um den Hals. Es hat nicht gelangt. Wieder Silber geworden. Kennt Schweiz Fang von den letzten beiden Jahren unter anderem. Wieder zweit, verloren gestern gegen Finnland. Wie reagieren die Fans? Wir waren am Public Viewing vor dem Stadion zu Zürich dabei gestern Abend und haben die Enttäuschung gespürt. Wie schlimm sein Gefühl. Hören wir nach drei Hits. Am Mikrofon auch sehr enttäuscht, muss ich euch sagen, auch noch heute Morgen. Aber gleich euch auch noch guten Morgen vom Sandro Meli.
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0: So schön, wär's gewesen. Heute Morgen mit euch hier im Kanal 3 Wecker starten und gerade als erstes sagen, die Schweiz ist Weltmeister im Hockey. Aber nein, es hat wieder nicht geklappt, 20 vor 6.
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0: Dritte WM-Final in 3 Jahren hintereinander für die Schweiz und wieder verloren. 0-1 nach Verlängerung im Finale gegen Finnland gestern Abend. Wir waren in Zürich im Public Viewing dabei und haben die Fans gefragt, wie ihre Stimmungslage nach dieser bitteren Niederlage ist.
2: Die ist katastrophal, ich weiss nicht. Es ist so schade. Wir haben, also ich habe wirklich gehofft, dieses Jahr ist es so weit. Dieses Jahr schaffen sie es und es ist total schade, dass es nicht geklappt hat. Ja,
3: ja ziemlich traurig. Wir haben gehofft, dass wir gewinnen werden, aber es ist leider nicht so rausgekommen, wie wir wollen.
2: Hey, du, es hat der Gunnar, der Goal geschossen hat, gell? Ganz einfach. Und das war jetzt nicht die Schweiz und ist okay.
4: Hey, ich fühle mit euch, Jungs. Habt euch Sorge.
0: Ja, bei ihm gehört nicht die Enttäuschung so richtig raus. Aber trotzdem, die Fans haben auch Worte, die die Nazi aufbauen können.
2: Ja, halt wieder versuchen. Ich meine, sie sind super. Sie haben so gut gespielt jetzt die ganzen 2 Wochen. Ich meine, es hätte man besser können machen können.
3: Ja, sind ihr das Beste gegeben? Und ich glaube daran, dass es so kann werden in den nächsten Jahren.
2: Sie machen weiter. Kämpfen und siegen.
4: Hey, der ewige Zweite kann es nicht sein. Ich glaube fest an die Schweizer Nazi und die arbeiten das nächste Jahr.
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0: Das ist die neue Woche. Gern hätten wir es als Weltmeister im Hockey lanciert, aber leider längt es an der Schweiz wieder nicht. Mehr dazu gerade in den Kanal 3 Nachrichten. Zuerst gehen wir aber vom Eis auf unsere Playlist. Die tönt in der nächsten Halbstunde so. Zum Beispiel habe ich nach dem Kanal 3 Klassiker-Reihe von Alpha Will. Sounds like a Melody. Oder richtig cool und aufstellend, wenn man noch ein bisschen Tränen muss trocknen von dem Abend gestern, wo die Schweiz verloren hat. Der hier, der stellt wirklich auf. Miles Smith und Niall Horan, Drive Safe, aktuell late. Jetzt ist 6 Uhr.
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2: 57.500 Franken. Für diesen Preis hat man gestern die Eiche an der Eichenfurt Kaunach versteigert. Das ist ein neuer Rekordbetrag. Zum Vergleich, vor zwei Jahren bei der Eichenfurt Sisselen ist die Eiche für 19.000 Franken weggegangen. Der Käufer der Eiche ist der Verein Moonlight. Sie haben schon länger geplant, die Eiche dieses Jahr zu versteigern, erzählt der Präsident von Moonlight, Severin Mori.
3: Ja, es ist wirklich so, vor 20 Jahren waren die meisten von diesem Verein in der Jungmannschaft gewesen, oder sogar Teil des OK von Eichenfurt 2006. Und mir hat schon dann natürlich so ein bisschen gesagt, ja, es wäre natürlich geil, wenn man das in 20 Jahren machen könnte.
2: Und das ist nicht gestern auch gelungen. Der Verein Moonlight hat die Eiche mit dem Rekordbetrag gesteigert. Was mit der Eiche jetzt passiert, ist noch nicht ganz klar. Aus einem Teil wollen sie Bank machen für die Gemeinde Kaunach und einen kleinen Teil tut der Verein für sich selber brauchen. Den Rest tügen sie dann unter den Unternehmen zu Kaunach aufteilen. Die Zahl der Kindesmisshandlungen hat letztes Jahr deutlich zugenommen. Das melden mehrere grosse Spitäler in der Schweiz. Allein die Kinderschutzgruppe vom Berner Inselspital hat im letzten Jahr 550 Verdachtsfälle erfasst. Das sind knapp 100 Fälle mehr als noch im Jahr vorher, erklärt die Insel gegenüber der NZZ am Sonntag. Das sei die höchste Zahl der letzten 10 Jahre. Die Politik versucht, auf das zu reagieren. Ab dem 1. Juli gilt das neue Gesetz über die gewaltfreie Erziehung. Der Bund verzichtet hingegen auf die versprochene Aufklärungskampagne dazu. Und noch zum Sport Eishockey-Weltmeisterschaft. Der Schweizer Traum vom WM-Titel daheim ist geplatzt. Das Team von Jan Gadieu hat das Finalspiel in der Heim-WM gestern Abend gegen Finnland nur knapp verloren, mit 0-1 nach Verlängerung. Die Schweiz hat im Endspiel nur ein Goal müssen machen für einen Weltmeistertitel. Das ist in der 71. Minute dann aber auf finnischer Seite gekehrt. Es ist damit schon der 5. WM-Final, wo die Schweizer haben verloren. Für die Finnen ist es hingegen der 5. Weltmeistertitel.
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0: Heute sollte es einigermaßen gut werden mit dem Wochenstart. Zwar sind jetzt noch Regenzellen rum, die sind jetzt aber abgezogen. Das heisst, es gibt einen trockenen Tag heute mit einem Mix aus Sonne und Wolken bei aktuell 14 Grad. Maximal am Nachmittag ist es 24 Grad.
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0: 3 ab 6 Uhr, da habe ich euch gute Nachricht. Es läuft alles so wie es bei uns in der Region. Keine grösseren Störungen herum. Habt eine gute und eine sichere Fahrt an euer Ziel.
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0: Wieder nicht. Wieder schafft es die Schweiz nicht, den Weltmeistertitel im Hockey zu holen. Die Enttäuschung natürlich riesig.
4: Ja, später. Fünfte Mal verlieren.
0: Sagt der Nino Niedreiter, Schweizer Spieler im SRF. Er hat schon 5 Mal so verloren. Also wirklich jedes Mal dabei gewesen, wenn es nicht gelangt hat. Also das tut richtig weh. Trotzdem, man darf gleich stolz sein auf das Turnier, das die Schweizer Nazi gezeigt hat. Am Mikrofon Sandra Mehli. Ich wünsche euch ganz einen guten Morgen. Vor allem auch den allen, die jetzt noch richtig traurig waren an diesem Morgen. Aber es geht wieder ab.
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0: Kater am Menti. 11 ab 6 guten Morgen. Das kann es gerne nach dem Wochenende. Aber der Kater heute, boah, richtig fieser Cape. Schuld, ein Drama auf dem Eis.
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0: Die Schweizer Hockey-Nazi verliert der WM-Final gegen Finnland. Das mit maximalem Drama. Erst in Verlängerung mit 0-1. Dann wird das nächste Goal entscheidet. Und ist leider nicht auf der richtigen Seite gefallen. Der hat es Stich gegeben in die Schweizer Hockey-Herz. Livio Kocher, du bist live als Kanal 3 Reporter in Zürich im Public Viewing. Erzähl, wie war der Moment bei den Fans, mitten in denen innen, wo der Weltmeistertraum da geplatzt ist?
2: Am Anfang alle wirklich extremst enttäuscht. Man hat wirklich einfach nichts mehr wollen, nicht wollen wahrhaben, dass das wirklich passiert. Und dann hat man aber gleich schon ein paar gesehen, die ein bisschen optimistischer sind. Und ein paar, die wirklich vor

0: darum nächstes Jahr nochmal angreifen.
1: Ja, das ist Sport, genau. Man geht zu Boden, bitter, aber dann steht man stärker wieder auf. Darum, guten Morgen euch allen, vor allem auch den Fans. Und wir sagen einfach, einmal mehr.
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0: geht los. Nicht nur die neue Woche heute, sondern ein neuer Monat. Und mit dem Monat, im Juni, wo wir heute den ersten haben, oder erst Sommermonat. Darum allen von euch den ganzen guten Sommer an dieser Stelle. Das ist genau 3 Wecker, wo ihr am Hören seid. Guten Morgen zusammen am 20 ab 6.
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0: Zum Start in die neue Woche hocken wir quasi auf das Ross. Weil ein eigenes Ross hat Rita, die ich heute Morgen spiele, von Diesbach. Rita, dein Ross heisst ja Mephisto, also wie die Figur bei Goethe im Buch Faust.
2: Ja, wie der Teufel.
0: Das ist ein spannender Name, Mann. Wie willst du auf den Namen kommen?
2: Das müssen wir die Züchter fragen.
0: Aber du hast das Ross einfach übernommen. Es ist ein gutes Ross, es ist nicht ein teuflisches.
2: Nein,
0: ein gutes. Wo gehst du gar reiten da in der Gegend?
2: Ja, überall. Diesbach, Bäuerli, überall, wo es gerade geht.
0: Sehr schön. Also, dann wünsche ich dir noch einen schönen Reitausflug jetzt in diesem Sommer. Jetzt spielen wir zusammen um die 50 Franken Geschenkkarte vom Sonterbrück. Die kannst du gewinnen, wenn du mir in 30 Sekunden 3 richtige Antworten auf Fragen von mir gibst. Und du gibst noch den Countdown.
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0: Nächsten Freitag gehen wir als Kanal 3-Team an Bieler Lauftag und machen die Staffel 100 km. Wie gross ist man da als Team? Wie viele Personen?
2: Weiter.
0: 5. Die Wasseramsel ist ein Singvogel, der tauchen kann. Ist das richtig oder falsch?
2: Falsch.
0: Nein, die kann leider tauchen. Was hat mehr Kalorien pro 100 Gramm? Erdbeere oder Spargel?
2: Erdbeere.
0: Das ist richtig, erster Punkt. Und jetzt käme schon die vierte Frage, aber die Zeit leider abgelaufen, Rita. Tut mir leid.
2: Kein Problem.
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0: Immer wieder schön, wenn es in diesem Land, in dieser Schweiz, Newcomer und Newcomer gibt in der Musikszene. Sie gehört definitiv dazu. Noemi Beza mit ihrem aktuellen Hit «Hear Me», richtig schöner Song, spiele ich sehr gerne an diesem Montagmorgen hier im Kanal 3 Wecker, in der nächsten vierten Stunde. Und dann haben wir noch einen absoluten Klassiker von Rockmusik. Einen, der reinfetzt. «We Will Rock You» von The Queen. Da gibt es ebenfalls für euch. Guten Start in die Woche. 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
0: Jetzt ist 6:30.
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0: Mit der Vania Di Nicola.
3: Es sollen nicht mehr viel mehr Ausländerinnen und Ausländer in die Schweiz leben. Das fordert die SVP-Initiative «Keine 10 Millionen Schweiz», die in zwei Wochen vor das Volk kommt. Bis 2050 sollen in der Schweiz weniger als 10 Millionen Menschen leben. Der SVP-Nationalrat und Präsident der SVP Kanton Bern, Manfred Bühler, ist überzeugt, wegen der Zuwanderung aus dem Ausland haben wir viele Probleme in der Schweiz.
4: Wir haben mehr Staustunden, wir haben mehr Probleme im öffentlichen Verkehr, der überladen ist, bei den Stosszeiten. Wir haben mehr Wartezeiten in den Spitälern zum Teil. Wir haben eine Qualität in den Schulen, die nicht zugenommen hat in den Ergebnissen der Schülerinnen und Schüler.
3: Die SVP ist die einzige grosse Partei, die für die Initiative ist. Die Gegenseite befürchtet, die Wirtschaft hätte ein riesiges Problem, wenn die Initiative durchkommt. Vor allem, weil in vielen Arbeitsbereichen das Personal würde fehlen. Die Abstimmung über die Initiative «Keine 10 Millionen Schweiz» ist am 14. Juni. Die Zahl der Kindesmisshandlungen hat letztes Jahr deutlich zugenommen. Das melden mehrere grosse Spitäler in der Schweiz. Allein die Kinderschutzgruppe vom Berner Inselspital hat im letzten Jahr 550 Verdachtsfälle erfasst. Das sind knapp 100 Fälle mehr als noch im Vorjahr, erklärt die Insel gegenüber der NZZ am Sonntag. Das sei die höchste Zahl der letzten 10 Jahre. Die Politik versucht, auf das zu reagieren. Ab dem 1. Juli gilt das neue Gesetz über gewaltfreie Erziehung. Der Bund verzichtet hingegen auf die versprochene Aufklärungskampagne dazu. Und noch zum Sport. Eishockey-Weltmeisterschaft. Der Schweizer Traum vom WM-Titel daheim ist geplatzt. Das Team von Jan Gadio hat das Finalspiel in der Heim-WM gestern Abend gegen Finnland nur knapp verloren, mit 0:1 nach Verlängerung. Die Enttäuschung bei den Spielern war gross, sagt der Captain der Schweizer Nazi, der Romagnosi, gegenüber dem SRF.
5: Die Enttäuschung ist natürlich riesig. Wir haben bis zum Schluss geglaubt, dass wir den Titel daheim holen können. Und ja, ich weiß auch nicht, ich kann es nicht klären, dass es nicht klappt. Aber es hat nicht sein wollen. Und ja, es ist schon eine rechte Leere da im Moment.
3: Es ist schon der 5. WM-Final, wo die Schweizer nur die Silbermedaille geholt haben. Für die Finnen ist es hingegen der 5. Weltmeistertitel.
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0: Sieht gut aus für den Wochenstart. Ein trockener Mix soll es geben mit Sonne und Wolken. Das bei aktuell so um die 14 Grad. Maximal am Nachmittag 24 Grad.
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0: 3 ab 6:30. Hier bei uns in der Region sieht alles gut aus. Ich habe keine grösseren Störungsmeldungen. Habt eine gute und eine sichere Fahrt dort an, wo ihr an wollt, an diesem frühen Montagmorgen.
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0: Es sind einfach Stiche ins Herz. Es tut weh und gleich. Wir müssen darüber reden.
5: Ja, es ist schon recht leere da im Moment.
0: Ja, wenn man solche Töne gehört. Leere da, vorhin in den Nachrichten vom Romagnosi, Hockeyspieler von Schweiz. Der Captain, der so auch verdient hat, wie die ganze Mannschaft, die ganzen Fans und so. Wunderlecker heute am Morgen. Aber gleich, wir schauen positiv in die Zukunft. Es gibt ja immer wieder sehr starke junge Hockeyspieler. Und wer weiss, irgendwann wird die Schweiz den Weltmeistertitel holen. Bin ich voll überzeugt. Am Mikrofon Sandra Mehli. Guten Morgen.
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0: Guten Morgen zusammen an dem 1. Juni. Menti haben wir jetzt 21 Minuten vor der 7.
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0: Ein Riesenfest war es an diesem Wochenende in Kaunach. Die Eichenfuhr, die nur alle 20 Jahre ist, war wieder im Dorf. Bei Topwetter konnten die Leute festen und lachen. Das Fest, das die Jungmannschaft aus dem Dorf organisiert hat, ist bei den Leuten gut angekommen. Und in diesem Moment haben den Rahmen komplett gesprengt. Welli, das gehört jetzt im Beitrag vom Norman Lanz aus der Kanal 3 Redaktion.
2: Der krönende Abschluss für Eichenfuhr zu Kaunach ist angestanden. Die Eichen hat man traditionell am Ende des Anlasses versteigert. Und was sich dort abgespielt hat, hat man fast nicht glauben. Am Anfang waren Beträge noch im Rahmen. 10'000, dann 11'000 und so weiter. Und plötzlich hat die Bietenden den Preis in die Höhe geschossen. Bis es dann geheissen hat. $57.500 Für diesen unfassbaren Betrag hat sich der Verein Moonlight Eichen gesichert. Damit hat man das geplante Ziel bei weitem übertroffen, sagt der Rohkapazität für Eichenfuhr zu Kaunach, der Pascal Köhli.
3: Jawohl, vor 20 Jahren ist sie für $10.100 fort. Vor 20 Jahren Ziseln ist die Eichen für 19.000 irgendetwas vorgegangen. Dann haben wir gedacht, ja, Ziseln wird man einfach schlagen. Jetzt haben wir sie am Maximum überboten.
2: Neben dem Erfolg bei Versteigerung von Eichen freut noch besonderes das Feedback, das er und der Rest des OK der Leute bekommen hat.
3: Ja, sie waren alle sehr positiv überrascht und sehr zufrieden. Wir haben sehr gute Feedbacks bekommen über das Gelände. Wir haben uns sehr Mühe gegeben. Wir sind wahnsinnig, wie viele Tandli das gestellt haben im ganzen Dorf. Es sind etwas um die 40 oder 50 Tandli. Ich weiss nicht mehr ganz genau. So viele Zahlen über das ganze Wochenende im Gring ist schwierig zu behalten.
2: Weiter erzählt Pascal Köhli, dass es zwei sehr anstrengende Wochen waren. Pausen hätte es kaum gegeben. Auch wenn der Anlass noch nicht ganz abgerechnet ist, hat er das Gefühl, dass man auch ein gutes Plus machen konnte mit dem ganzen Anlass. Die definitive Abrechnung machen sie aber erst, wenn jede Rechnung gezahlt ist. Bis die nächste Eichenfuhr ist, geht es jetzt wieder 20 Jahre. Sollte man also auch an diesem Anlass dabei sein, muss man sich jetzt noch ein Moment gedulden.
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0: geht noch 8 Minuten. Wer ist 7? Guten Morgen zusammen.
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0: Neuer Monat haben wir. Geht mit dem Mänti-Vater an. 1. Juni heute. Sarina Leuthold vom Meteotest Bern. Wie fährt er an, den Juni?
2: Ja, eigentlich ganz passabel, würde ich sagen. Es hat jetzt noch ein paar Restwolken rum. Es wird im Verlauf des Tages vielleicht auch ein paar Quellwolken geben, aber so wie es aussieht, wird es in der Region, also im Seeland, doch trocken bleiben. Ist trocken, wird trocken bleiben und die Temperaturen sind am Nachmittag so bei angenehmen 24 Grad.
0: Dann gehen wir zum Dienstag von morgen. Was hast du uns da für eine Prognose?
2: Ja, da kommt dann wieder ein bisschen mehr Rambazamba auf, wenn man das so darf sagen. Also es ist bereits am Morgen wahrscheinlich so ein bisschen wechselnd bewölkt. Die erste Vormittagshälfte sicher noch trocken, die zweite wahrscheinlich auch noch spätestens so ab Mittag und am Nachmittag wird es aber zunehmend nass, kommen dann wieder Regengüsse und zum Teil kräftige Gewitter auf. Der Westwind wird ziemlich auffrischen. Es kann durchaus stark Regen geben, es kann starken Wind geben, Sturmböse möglich. Also da ist dann wieder einiges los an Niederschlägen und an Gewitter, die hier auf uns zukommt. Das zieht sich dann ein bisschen Mittwoch hin und dort gibt es dann wieder ein bisschen eine Beruhigung.
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0: Canal 3, der Wecker ist es. Und wir haben es euch, die coolen neuen Hits. Und der hier, der ist wirklich richtig, richtig cool. Fever Dream, der neue von Alex Warren, kommt für euch in der nächsten vierten Stunde. Und dann kommt noch eine Monster-Rock-Ballade und Canal 3 Klassiker von der Aerosmith. So einen schönen Song, den gibt es ebenfalls. Guten Morgen zusammen, jetzt ist es 7 Uhr.
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2: 57'500 Franken. Für diesen Preis hat man gestern die Eiche an der Eichenfurt Kaunach versteigert. Das ist ein neuer Rekordbetrag. Zum Vergleich, vor zwei Jahren bei der Eichenfurt Sisselen ist die Eiche für 19'000 Franken weggegangen. Der Käufer der Eiche ist der Verein Moonlight. Sie haben schon länger geplant, die Eiche dieses Jahr zu steigern, erzählt der Präsident von Moonlight, Severin Mori.
3: Ja, es ist, so, es ist wirklich so, vor 20 Jahren waren die meisten von diesem Verein ihre Jungmannschaft gewesen, oder sogar Teil des OKA von Eichenfurt 2006. Und mir hat schon dann natürlich so ein bisschen gesagt, ja, es wäre natürlich geil, wenn man das in 20 Jahren machen könnte.
2: Und das ist nicht gestern auch gelungen. Der Verein in Moonlight hat die Eiche mit dem Rekordbetrag gesteigert. Was mit der Eiche jetzt passiert, ist noch nicht ganz klar. Aus einem Teil wollen sie Bank machen für die Gemeinde Kaunach und einen kleinen Teil tut der Verein für sich selber brauchen. Den Rest tügen sie dann unter den Unternehmen zu Kaunach aufteilen. Am Samstagabend hat in Walperswil ein Schuppen und ein angrenzendes Haus brennt. Verletzte hat es dabei keine gegeben, wie die Berner Kantonspolizei mitteilt. Das Feuer sei kurz vor der 6 Uhr am Abend in einem Schuppen ausgebrochen. Die Feuerwehr konnte den Brand aber rasch unter Kontrolle bringen und löschen. Der Schuppen ist komplett abbrannt. Das Haus nebenan ist stark beschädigt und aktuell nicht bewohnbar. Zum Zeitpunkt des Brandes war aber niemand im Haus. Warum es in Walperswil brennt, klärt die Polizei jetzt ab. Und noch zum Sport Eishockey-Weltmeisterschaft. Der Schweizer Traum vom WM-Titel daheim ist geplatzt. Das Team von Jan Gadieu hat das Finalspiel daheim gestern Abend gegen Finnland nur knapp verloren mit 0-1 nach Verlängerung. Die Enttäuschung bei den Spielern war gross, sagt der Captain der Schweizer Nazi, Romagnosi, gegenüber dem SRF.
4: Die Enttäuschung ist natürlich riesig. Wir haben bis zum Schluss geglaubt, dass wir den Titel daheim holen können. Und ja, ich weiß auch nicht, ich habe nicht klar, dass es nicht klappen wird. Aber es hat nicht wohl sein. Und ja, es ist schon eine rechte Leere da im Moment.
2: Es ist schon der 5. WM-Finale, wo die Schweizer nur die Silbermedaille haben geholt. Für die Finnen ist es hingegen der 5. Weltmeistertitel.
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0: Nach dem Regen in der Nacht sind die Regenzellen weitergezogen. Es hat noch Restwolken hier am Himmel oben, aber sonst gibt es einen freundlichen Tag heute. Sonne und Wolken hat es also durch den Tag durch und es ist trocken. Temperatur aktuell in Biel 15 Grad, Lengnau 14 Grad, Erlach 15 Grad. Am Namitsch gibt es so um die 24 Grad.
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0: 4 ab 7, da läuft alles so wie es sollte, ohne größere Störungen bei uns in der Region. So soll es sein an dem Montag. Ich wünsche euch eine gute Fahrt.
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0: Vortrag in Schule für ganz viele Kinder Endgegner. Mein Sohn hat gestern extra kein Hockey geschaut, dass er heute ready ist am Morgen. Und in diesem Sinne drücke ich euch allen, liebe Kinder, die heute oder noch diese Woche einen Vortrag haben, Däumen, dass ihr hier eine Top-Note holt. Am Mikrofon hat doch ein bisschen Vortrags-Vibes da, wenn man so redet. Sandro Meli, hoffe, meine Noten sind auch einigermaßen gut. Guten Morgen euch.
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0: Das ist Kanal 3, wo ihr hört. Guten Morgen euch allen an dem Menti. Jetzt sind wir 12 ab 7. Schweizer Fans, Weltklasse. Schweizer Team, Weltklasse. Gegner, leider auch Weltklasse. Die Käben finden. Fetter Strich haben sie uns erträchtig gemacht.
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0: Und die Schweizer

0: dass er arbeiten sollte. Und es ist total schade, dass es nicht geklappt hat. Ja,
1: ja ziemlich traurig. Wir haben gehofft, dass wir gewinnen werden, aber es ist leider nicht so rausgekommen, wie wir wollen.
0: Hey, du, es hat der Gunnar, der Goal geschossen hat, gell? Ganz einfach. Und das war jetzt nicht die Schweiz gewesen. Und ist okay.
2: Hey, ich fühle mit euch, Jungs. Habt euch Sorge.
3: Ja, richtig bitter. Man hört es raus bei diesen Fanstimmen. Aber trotzdem, die Fans haben auch noch Worte, die die Nazi aufbauen können.
0: Ja, halt wieder versuchen, wieder versuchen. Ich meine, sie sind super. Sie haben so gut gespielt jetzt die ganzen zwei Wochen. Ich meine, sie hätten noch besser können machen.
1: Ja, sie haben ihr das Beste gegeben. Und ich glaube daran, dass es so kann werden in den nächsten Jahren.
0: Sie machen weiter. Kämpfen und siegen.
2: Hey, der ewige Zweite kann es nicht sein. Ich glaube fest an die Schweizer Nazi und die arbeiten das nächste Jahr.
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0: Einen guten Start in die neue Woche und auch in den neuen Monat wünsche ich euch heute, 1. Juni, Kanal 3 Wecker, wo ihr hört, 17 ab 7.
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0: Mit dem Juni startet ja der erste Sommermonat heute an dem 1. Juni. Und wie geht ihr da los, Arina Leuthold von Mediatest Bern?
2: Ja, eigentlich ganz passabel würde ich sagen. Es hat jetzt noch ein paar Restwochen rum. Es wird im Verlauf des Tages vielleicht auch ein paar Quellwochen geben, aber so wie es aussieht, wird es in der Region, also im Seeland, doch trocken bleiben. Ist trocken, wird trocken bleiben und die Temperaturen sind am Nachmittag so bei angenehmen 24 Grad.
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0: 21 ab 7. Guten Morgen zusammen hier im Kanal 3 Wecker. Im Juni wird heiss, 3 Juni. Ja, wissen wir noch nicht genau, aber er wird heiss, vor allem politisch.
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0: Wie viele Ausländerinnen und Ausländer sollen in den nächsten Jahren noch dürfen in die Schweiz leben? Über das entscheidet das Stimmvolk am 14. Juni. Die Volksinitiative von der SVP gegen eine 10 Millionen Schweiz kommt an die Urne. Dalin Studer aus der Redaktion hat Stimmen aus der Region für und gegen das Anliegen.
2: Der Titel sagt schon, was die Initiative erreichen will. Bis 2050 sollen in der Schweiz nicht mehr als 10 Millionen Menschen leben. Ende letztes Jahr waren es etwas über 9 Millionen. Das Ziel der Initiative ist es, dass man deckelt, wie viele Ausländerinnen und Ausländer in die Schweiz kommen. Dazu der SVP-Nationalrat aus dem Berner Jura und Präsident der SVP Kanton Bern, der Manfred Bühler.
3: Also ein Jahr am 14. Juni ist eigentlich selbstverständlich, wenn man will, dass die Schweiz unsere Schweiz bleibt. Es kann nicht sein, dass ein Land so eine massive Zuwanderung über längere Zeit kann ertragen kann, ohne dass sich das massiv verändert und leider nicht zum Guten.
2: Für Manfred Bühler ist klar, die Schweiz habe ganz viele Probleme, weil zu viele Leute aus dem Ostland daher kommen kann leben. Verstopfte Strassen oder zu wenig Wohnraum, wo man sich leisten kann, zum Beispiel. Auch die Macklinger SP-Nationalrätin Andrea Zried sieht die Probleme. Die Initiative löse die aber nicht und tüge dafür grosse Schäden anrichten, sagt sie. So würden zum Beispiel in verschiedenen Branchen viele Arbeitskräfte fehlen.
4: Gerade auch in der Gastronomie, im Tourismus, das wollte hier niemand machen. Oder es hat auch niemand Lust, anscheinend Wäsche zu putzen am Bahnhof. Da sind ja quasi unsere Ausländerinnen und Ausländer genug gut. Da muss ich sagen, hey, es ist eine Rosine Pickerei, die wir hier machen.
2: Ausser der SVP sind alle grossen Schweizer Parteien gegen die Initiative «Keine 10 Millionen Schweiz». Und auch die Wirtschaftsverbände sind dagegen. Die Abstimmung ist am 14. Juni.
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0: kommen alle gut durch den Montagmorgen, durch den so dank dem Kanal 3 Wecker und grosse Songs, Klassiker wie dem hier. Meilenstein, einfach riesig, immer wieder schön zum Hören aus den 80er Jahren. Michael Jackson mit Thriller kommt in der nächsten vierten Stunde. Und aktuellen Hit habe ich noch von Ray Dalton, Blood Running, der geht oben drauf. Jetzt 7:30.
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0: Mit der Vania Di Nicola.
2: Schon gleich kommt die sogenannte Nachhaltigkeitsinitiative von der SVP vor das Volk. Die Initiative fordert, dass weniger Ausländerinnen und Ausländer in die Schweiz kommen. Bis 2050 sollen in der Schweiz nicht mehr als 10 Millionen Menschen leben. Gegen die Initiative ist unter anderem die Macklinger SP-Nationalrätin Andrea Zrid. Sie betont, ohne Ausländerinnen und Ausländer hat es zu wenig Leute auf dem Schweizer Arbeitsmarkt.
3: Natürlich ist die Bevölkerungszahl am Steigen, aber wir wissen auch, wir haben eine klare Überalterung in der Schweiz. Wir brauchen auch Nachwuchs in diesem Sinn und darum auch da. Wir brauchen Menschen, die in die Schweiz kommen, die unser System auch helfen mittragen. Das war übrigens auch immer so.
2: Die SVP ist hingegen überzeugt, wenn weniger Leute aus dem Ausland in die Schweiz kommen leben, löst das ganz viele Probleme. Zum Beispiel hat man dann weniger Stau auf den Autobahnen. Die SVP ist als einzige grosse Partei für die Initiative «Keine 10 Millionen Schweiz». Auch aus der Wirtschaft gibt es viel Gegenwind. Die Abstimmung dazu ist am 14. Juni. Das Bio hat den Einbrecher am Wochenende nicht das beste Handling gehabt. Wie das Newsportal 20 Minuten berichtet, ist ein Mann in Bieler Laden UK eingebrochen und hat dabei nur den falschen Schmuck verwünscht. Statt echtem Gold habe der Dieb Falschgold geklaut. Das war als Beispiel in der Vitrine ausgestellt, sagt der Ladenbesitzer zu 20 Minuten. Trotzdem habe der Mann Sachen im Wert von insgesamt 700 Franken gestohlen, wie auch die Berner Kantonspolizei bestätigt. Der Dieb habe sie Besitzer aber noch nicht können fassen. Und noch zum Sport Eishockey-Weltmeisterschaft. Der Schweizer Traum vom WM-Titel daheim ist geplatzt. Das Team von Jan Gadio hat das Finalspiel in der Heim-WM gestern Abend gegen Finnland nur knapp verloren, mit 0:1 nach Verlängerung. Die Schweiz hat im Endspiel nur ein Goal müssen machen für einen Weltmeistertitel. Das ist in der 71. Minute aber auf finnischer Seite geht. Es ist damit schon der 5. WM-Final, wo die Schweizer haben verloren. Für die Finnen ist es hingegen der 5. Weltmeistertitel.
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0: Fahrt gut an, die neue Woche. Nach den Regenzellen von Nacht, die weitergezogen sind, gibt es heute einen freundlichen Tag. Heisst der Tag mit Sonne und Wolken im Mix, der trocken ist. Temperatur dazu aktuell zu Bio 15 Grad, Sauberg Grossaffoltern 16 Grad und Sisselen 15 Grad. So Nachmittag durch, da geht es um die 24 Grad.
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0: Grössere Meldungen habe ich keiner da. Es läuft alles in geordneten Bahnen. Das heisst, irgendwo ein kleiner Stocken drin im Verkehr, das ist mal möglich. Aber keine grösseren, so 10 Minuten oder mehr hat es nichts rum. Ich wünsche euch eine gute und eine sichere Fahrt jetzt am 4 ab 7:30.
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0: Sie ist die bekannteste Hollywood-Schauspielerin von allen Zeiten. Die Frau, die diese drei Sachen perfekt passen.
4: Zuerst Weiblichkeit, zweitens Sexiness und drittens ist für uns Frauen eingestanden.
0: Marilyn Monroe. Heute hat sie 100. Geburtstag können feiern. Leider aber schon seit 1962 tot. Aber wir erinnern uns gerne an die Ikonen. Irgendwo sieht man sie immer wieder auf einem Plakat, in einer Bar, in einer Region oder irgendwo mal im Fernsehausschnitt. Sie ist noch allgegenwärtig. Am Mikrofon der Sandro Meli. Ich wünsche euch ganz einen guten Morgen.
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0: Schönen Morgen, kann man gut sagen, wenn die Sonne gerade so schön reinscheint, auch hier bei uns im Kanal 3 Studiofenster rein, hoffentlich bei euch auch. Wir haben noch 19 Minuten, dann ist 8 Uhr.
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0: Zum Start in die neue Woche hocken wir quasi auf das Ross, weil ein eigenes Ross hat Rita, die ich heute Morgen spiele, von Diesbach. Rita, dein Ross heisst ja Mephisto, also wie die Figur bei Goethe im Buch Faust.
2: Ja, wie der Teufel.
0: Das ist ein spannender Name, Mann. Wie willst du auf den Namen kommen?
2: Das müssen wir die Züchter fragen.
0: Aber du hast das Ross einfach übernommen. Es ist ein gutes Ross, es ist nicht ein teuflisches.
2: Nein, ein gutes.
0: Wo gehst du aber reiten da in der Gegend?
2: Ja, überall. Diesbach, Bäuerli, überall, was gerade geht.
0: Sehr schön. Also, dann wünsche ich dir noch einen schönen Reitausflug jetzt in diesem Sommer. Jetzt spielen wir zusammen um die 50 Franken Geschenkkarte vom Sonntenbrück. Die kannst du gewinnen, wenn du mir in 30 Sekunden 3 richtige Antworten auf Fragen von mir gibst. Und du gibst noch den Countdown.
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0: Nächsten Freitag gehen wir als Kanal 3 Team an Bieler Lauftag und machen die Staffel 100 km. Wie gross ist man da als Team? Wie viele Personen?
2: Weiter.
0: 5. Die Wasseramsel ist ein Singvogel, der tauchen kann. Ist das richtig oder falsch?
2: Falsch.
0: Nein, die kann leider tauchen. Was hat mehr Kalorien pro 100 Gramm? Erdbeere oder Spargel?
2: Erdbeere.
0: Das ist richtig, erster Punkt. Und jetzt käme schon die vierte Frage, aber die Zeit leider abgelaufen, Rita. Tut mir leid.
2: Kein Problem.
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ist das? Jetzt habe ich das ein bisschen abgeschaut, Joya Marlin. Genau, 3 Wecker ist das. Am Montagmorgen, es geht noch 4. Stunde, dann ist 8. Abgeschaut von dem Genau, 3 Klassiker hier. Da kommt er so vor. Ja, ein bisschen mehr so, nicht das U. Aber ja, Stellpass hat sie schon mal gegeben, Joya Marlin. Jetzt zum Michael Jackson, hier mit seinem Monument von einem Song. Thriller. Ich wünsche euch ganz einen guten Morgen.

0: Das Lachen da. So fies. Genauso fies wie das, was die Finnen mit uns gemacht haben. Die keiben Finnen. Weltmeistertitel. Hockey. Vor der Nase ist unser Wechselbitz. 9 Minuten vor der 8. Guten Morgen.
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0: Das letzte Update, ich hätte so gerne gesagt, die Schweiz ist Hockey-Weltmeister das erste Mal. Aber nein. Die Schweiz verliert gestern im Finale ihre Verlängerung dramatisch gegen Finnland 0-1. Riesen Enttäuschung natürlich bei den Schweizer Hockeystars von Nazi im SRF.
2: Ja, es ist schon eine rechte Leere da im Moment.
0: Vor einer Leere redet der Captain Romagnosi, Goalie Leonardo Cenoni sagt.
3: Es tut weh, es tut sehr, sehr fest weh.
0: Und der Nino Niederreiter, besonders Herz, 5. Mal im Finale und wieder verloren.
4: Ja, später, 5. Mal verlieren.
0: Puh, ja, müssen wir zuerst mal verdauen als Schweizer Sportfans. Und dann gleich alles negativ gesehen, das wäre jetzt falsch, findet der Cenoni.
5: Im Moment schmerzt es, aber und trotzdem bin ich extrem dankbar von den Eindrücken, die ich da versammeln konnte. Ich durfte heim WM spielen vor so wunderbaren Zuschauern. Es war unglaublich und glaube, die beste Werbung aufs Hockey.
0: Das ist sicher das, was bleibt. Die Wahnsinnsstimmung hier in der Schweiz. Was habt ihr Fans gesungen, gejubelt und die Nazi angeführt?
6: Nazi! Nazi!
0: So hat es auch gestern getönt. Einfach Weltklasse da und ein Erlebnis, das sicher bleibt. Gern wieder so, wenn der Schweizer Sport da im Einsatz ist. Sportlerinnen und Sportler hier in diesem Land, die haben es verdient, die alles geben. Da können wir riesig stolz sein.
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0: Wir machen den Menti gross hier auf Kanal 3 im Wecker mit grossen Klassikern. Zum Beispiel dem hier. Queen, I Want to Break Free, kommt in der nächsten Viertelstunde. Dass ihr aber richtig viel Abwechslung auch habt, gibt es nicht nur die grossen Klassiker, sondern auch die aktuellsten Hits. Zum Beispiel der hier. Der tönt auch voll nach Sommer. Jetzt, wo wir den ersten Sommermonat haben, heute 1. Juni Start. Bruno Mars, I Just Might See, aktuell Hit. Jetzt achte.
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0: Mit der Vania Di Nicola.
2: 57.500 Franken. Für diesen Preis ist gestern die Eiche an der Eichenwurzkau nach Ungern Hammer gekommen. Das ist ein neuer Rekordbetrag. Zum Vergleich, vor zwei Jahren bei der Eichenwurz Sisselen ist die Eiche für 19.000 Franken weggegangen. Der Käufer der Eiche ist der Verein Moonlight. Sie haben schon länger geplant, die Eiche dieses Jahr zu ersteigern, erzählt der Präsident von Moonlight, der Severin Mori.
3: Ja, es ist, so, es ist wirklich so, vor 20 Jahren waren die meisten von diesem Verein ihre Jungmannschaft gewesen, oder sogar Teil des OK von Eichenfurt 2006. Und mir hat schon dann natürlich so ein bisschen gesagt, ja, es wäre natürlich geil, wenn man das in 20 Jahren machen könnte.
2: Und das ist nicht gestern auch gelungen. Der Verein Moonlight hat die Eichen mit einem Rekordbetrag gesteigert. Was mit den Eichen jetzt passiert, ist noch nicht ganz klar. Aus einem Teil wollen sie Bank machen für die Gemeinde Kaunach und einen kleinen Teil tut der Verein für sich selber brauchen. Den Rest tügen sie dann unter den Unternehmen zu Kaunach aufteilen. Das Bio hat den Einbrecher am Wochenende nicht das beste Handling gehabt. Wie das Newsportal 20 Minuten berichtet, ist ein Mann in Bielerladen Ukraine eingebrochen und hat dabei nur den falschen Schmuck verwutscht. Statt echtem Gold habe der Dieb Falschgold geklaut. Das war als Beispiel in der Vitrine ausgestellt, sagt der Ladenbesitzer zu 20 Minuten. Trotzdem habe der Mann Sachen im Wert von insgesamt 700 Franken gestohlen, wie auch die Berner Kantonspolizei bestätigt. Der Dieb habe sie Besitzer aber noch nicht können fassen. Am Samstagabend hat in Walperswil ein Schuppen und ein angrenzendes Haus brennt. Verletzte hat es dabei keine gegeben, wie die Berner Kantonspolizei mitteilt. Das Feuer sei kurz vor der 6 Uhr am Abend in einem Schuppen ausgebrochen. Die Feuerwehr konnte den Brand aber rasch unter Kontrolle bringen und löschen. Der Schuppen ist komplett abgebrannt. Das Haus nebenan ist stark beschädigt und aktuell nicht bewohnbar. Zum Zeitpunkt des Brandes war aber niemand im Haus. Warum es in Walperswil brennt, klärt die Polizei jetzt ab.
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0: In der Nacht hat es zum Teil noch geregnet. Jetzt sind die Regenwolken weg. Das heisst, es gibt einen freundlichen Tag heute. Hat zwar noch Wolken, also so einen Sonnen-Wolken-Mix erwartet uns. Dabei ist es trocken. Die Temperatur zu Biel, zu Gals und auch zu Berg im Moment 16 Grad. Am Nachmittag gibt es so 24 Grad.
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0: 4 ab 8, eine Meldung habe ich euch. Wenn ihr von Ipsach rüber auf Port wollt, dort etwa 10 Minuten mehr einberechnen. Sonst läuft es in der Region. Ich wünsche euch eine gute und eine sichere Fahrt.
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0: Hey, schon wieder Juni. Unglaublich, wie schnell das geht. Wir sind hier im ersten Sommermonat angekommen, der 1. Juni heute. Und ich wünsche euch allen jetzt die nächsten drei Monate, Juni, Juli, August, so richtig guten Sommer. Viel schönes Wetter, viel draußen sein, viel mit den Leuten etwas machen. Heute legen wir den Startschuss an. Am Mikrofon, der Sander Mehli. Guten Morgen.
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0: Dort am Montagmorgen geht ihr mit dem Kanal 3 Wecker, 12 ab 8 jetzt. Guten Morgen euch allen. Komfortzone lieben wir. Aber manchmal muss man raus aus dieser Komfortzone.
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0: Machen wir zu 5 durch als Kanal 3-Team diesen Freitag an den Bieler Lauftag. Pro Person von uns gibt es also rund 20 Kilometer zum Säckeln und dann wird ihr Wechselzone abgelöst. In so einer Wechselzone arbeitet Monika Remy. Sie ist freiwillige Helferin und sagt, wichtig, dort nicht nur abklatschen, sondern auch den GPS-Chip tauschen.
2: Wenn ihr Zeit wollt, als Staffel, müsst ihr wirklich den Chip weitergeben. Es ist auch schon passiert, dass sie das Falsche haben mitgegeben haben. Da kann man dann auch im Rennbüro anrufen. Und dann würde die aber die Zeit zwischendurch ausrechnen. Also, wir können es noch retten, aber geben, das ist wirklich so, glaube der Staffettel zu sagen, geben den Chip weiter.
0: Also, für euer Verständnis, wenn ihr die Staffette auch macht, ihr habt erstens ein Nummer auf euch und zweitens ein Teamnummer eben mit dem Chip drin. Wo ihr das dann wie anmacht, das spielt aber keine Rolle.
2: Das machst du dort an, wo du willst. Das spielt keine Rolle. Das müsst ihr euch vielleicht auch ein bisschen vorher überlegen. Ich sehe öfters, dass sie das Nummer anmachen mit den Sicherheitsnadeln,

0: ganze Nacht durch, beim Säckeln. Also nicht aus dem Studio, sondern eben definitiv out of Komfortzone.
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0: Ihr hört Kanal 3 am Montagmorgen. Der Kanal 3 Wecker ist es, 21.08. Ihr habt alle ganz guten Tag.
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0: Ein Riesenfest war es an diesem Wochenende in Kalnach. Die Eichenfuhr, die nur alle 20 Jahre ist, war wieder im Dorf. Bei Topwetter konnten die Leute festen und lachen. Das Fest, das die Jungmannschaft aus dem Dorf organisiert hat, ist bei den Leuten gut angekommen. Und in diesem Moment hat der Rahmen komplett gesprengt. Welli, das gehört ihr jetzt im Beitrag vom Norman Land aus der Kanal 3 Redaktion.
2: Der krönte Abschluss für Eichenfuhr zu Kalnach ist angestanden. Die Eichen hat man traditionell am Ende des Anlasses versteigert. Und was sich dort abgespielt hat, hat man fast nicht glauben. Am Anfang waren Beträge noch im Rahmen. 10.000, dann 11.000 und so weiter. Und plötzlich hat die Bietenden den Preis in die Höhe geschossen. Bis es dann geheissen hat. $57.500. Für diesen unfassbaren Betrag hat sich der Verein Moonlight Eichen gesichert. Damit hat man das geplante Ziel bei weitem übertroffen, sagt der OK-Präsident für Eichenfuhr zu Kalnach, der Pascal Köhli.
3: Jawohl, vor 20 Jahren ist sie für 10.100 Franken fort. Vor 20 Jahren zu Siselen ist die Eichen für 19.000 irgendetwas vorgegangen. Da haben wir gedacht, ja, Siselen wird man einfach schlagen. Jetzt haben wir es am Maximum überboten.
2: Neben dem Erfolg bei Versteigerung von Eichen freut noch besonderes das Feedback, das er und der Rest des OK den Leuten bekommen hat.
3: Ja, sie waren alle sehr positiv überrascht und sehr zufrieden. Wir haben sehr gute Feedbacks bekommen über das Gelände. Wir haben uns sehr Mühe gegeben. Wir sind wahnsinnig, wie viele Tandli das gestellt haben im ganzen Dorf. Es sind etwas um die 40 oder 50 Tandli, ich weiss nicht mehr ganz genau. So viele Zahlen über das ganze Wochenende im Gring ist schwierig zu behalten.
2: Weiter erzählt Pascal Köhli, dass es zwei sehr anstrengende Wochen waren. Pausen hat es kaum gegeben. Auch wenn der Anlass noch nicht ganz abgerechnet ist, hat er das Gefühl, dass man auch ein gutes Plus können machen mit dem ganzen Anlass. Die definitive Abrechnung machen sie aber erst, wenn jede Rechnung gezahlt ist. Bis die nächste Eichenfuhr ist, geht es dir zu 20 Jahren. Sollte man also auch an diesem Anlass dabei sein, muss man sich jetzt noch ein Moment gedulden.
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0: Guten Morgen zusammen mit dem Kanal 3 Wecker und dem Bastian Baker, dem Sympathyp und seinem sympathischen Song da. Aktuell hat Time to Shine in der nächsten 4. Stunde hier für euch auf Kanal 3. Und immer noch einen locker flockigen Kanal 3 Klassiker. Bee Gees sind das mit You Win Again. Jetzt haben wir 8:30.
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0: Mit der Vania Di Nicola.
2: Es sollen nicht mehr Ausländerinnen und Ausländer in die Schweiz leben. Das fordert die SVP-Initiative «Keine 10 Millionen Schweiz», die in 2 Wochen vor das Volk kommt. Bis 2050 sollen in der Schweiz weniger als 10 Millionen Menschen leben. Der SVP-Nationalrat und Präsident der SVP-Kanton Bern, Manfred Bühler, ist überzeugt, wegen der Zuwanderung aus dem Ausland haben wir viele Probleme in der Schweiz.
3: Wir haben mehr Staustunden, wir haben mehr Probleme im öffentlichen Verkehr, der überladen ist, bei den Stosszeiten. Wir haben mehr Wartezeiten in den Spitälern zum Teil. Wir haben eine Qualität in den Schulen, die nicht zugenommen hat in den Ergebnissen der Schülerinnen und Schüler.
2: SVP ist die einzige grosse Partei, die für die Initiative ist. Die Gegenseite befürchtet, die Wirtschaft hätte ein riesiges Problem, wenn die Initiative durchkommt. Vor allem, weil in vielen Arbeitsbereichen das Personal würde fehlen. Die Abstimmung über die Initiative «Keine 10 Millionen Schweiz» ist am 14. Juni. Am Samstagabend hat in Walperswil ein Schuppen und ein angrenzendes Haus brennt. Verletzte hat es dabei keine gegeben, wie die Berner Kantonspolizei mitteilt. Das Feuer sei kurz vor der 6 Uhr am Abend in einem Schuppen ausgebrochen. Die Feuerwehr konnte den Brand aber rasch unter Kontrolle bringen und löschen. Der Schuppen ist komplett abgebrannt. Das Haus nebenan ist stark beschädigt und aktuell nicht bewohnbar. Zum Zeitpunkt des Brandes war aber niemand im Haus. Warum es in Walperswil brennt, klärt die Polizei jetzt ab. Mieterinnen und Mieter in der Schweiz können sich auf einen unveränderten Mietzins einstellen. Der Referenzzinssatz dafür bleibt wie erwartet bei 1,25%, wie das zuständige Bundesamt für Wohnungswesen heute bekannt gibt. Konkret ist der Referenzzinssatz ganz wenig runtergegangen, verändern tut sich aber nichts, weil keiner von den Schwellenwerten erreicht ist, um ihn gegen rauf oder runter anzupassen. Das letzte Mal ist der Referenzzinssatz für die Mietinnen letzten September gesunken, dann hat man ihn von 1,5 auf heute 1,25 runtergetan. Seitdem ist er auf dem historisch tiefen Niveau geblieben.
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0: Sonne und Wolken im Mix haben wir heute durch den Tag durch. Dazu ist trocken und die Temperatur im Moment um die 16 bis 17 Grad. Nachmittag wird angenehm mit 24 Grad.
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0: 3 ab 8:30. Es läuft alles so wie es sollte. Hat nie eine grössere Störung hier bei uns in der Region. So soll es sein, so soll es bleiben. Darum wünsche ich euch eine gute und eine sichere Fahrt.
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0: Das ist Kanal 3, der Wecker, unsere Morgenshow am 4. vor 9. Nach einem Wochenende, wo durch Mark, Bein und Magen gegangen ist. Klar, das, was auf dem Magen liegt, heute schwer, heute Morgen. Schweizer Hockey-Nazi, der gestern den WM-Titel verpasst.
1: Es tut weh, es tut sehr, sehr fest weh.
0: Sagt der Goalie Leonardo Cenoni im SRF. Die Schweiz verliert die Verlängerung gegen Finnland dramatisch 0-1. Nach immerhin positiv der Magen ist das Städtli-Fest nicht auch. Sind wir live unter euch gesehen mit dem Kanal 3 Aussenstudio und da habt ihr unter anderem das feine Essen gefeiert.
2: Ja, es sind noch die Reste von einem Gyros, Poulet-Gyros, den ich davor gekauft habe. Und ist auch super gewesen, sehr fein, ja.
0: Poulet-Gyros. Und der Marco Weigang im positiven Sinn ist die Eichenfurt Kaunach, nochmal 20 Jahre. Ein Riesenfest mit dem Höhepunkt gestern Sonntag. Der Eichenversteigerung für 57.500 Franken. Was würdet ihr mit so einer Eiche machen?
3: Ich würde auch einen Tisch machen oder ein Bett. Also ein richtig schönes Holzbett. Und ja, es gibt ein Grasbett. Ich kann zwei machen oder drei.
0: Ja, gute Idee. Vor allem, wenn es im Bett mal so intensiv wird wie an Eichenfuhr, dann hat man dann, wenn es kracht, gerade mal Ersatz. Lass es nicht darauf abkommen. Ich wünsche euch auch eine ganz gute, emotionale Woche.
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0: Ein guter Schluck von dem Montagmorgen ist hinter uns. Das ist genau 3 Wecker, die ihr hört. Ein guter Schluck jetzt irgendwie noch Offi oder so einen Schocki trinken. Etwas, was ein bisschen Energie gibt. Wir gehen Richtung zur 9. Pause. Und das machen wir unter anderem mit dem Kanal 3 Klassiker hier von den Yes. Owner of a Lonely Heart. Zu dem Song sagen wir definitiv Yes. Genau gleich wie zu dem Hit von Luca Henny. Der Berner Oberländer kommt mit Love is a Lie. Hey, ganz guten Moment heute. Jetzt ist 9.
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0: Mit der Vania Di Nicola.
2: Schon gleich kommt die sogenannte Nachhaltigkeitsinitiative von der SVP vors Volk. Die Initiative fordert, dass weniger Ausländerinnen und Ausländer in die Schweiz kommen. Bis 2050 sollen in der Schweiz nicht mehr als 10 Millionen Menschen leben. Gegen die Initiative ist unter anderem die Macklinger SP-Nationalrätin Andrea Zrit. Sie betont, ohne Ausländerinnen und Ausländer hat es zu wenig Leute auf dem Schweizer Arbeitsmarkt.
3: Natürlich ist die Bevölkerungszahl am Steigen, aber wir wissen auch, wenn eine klare Überalterung in der Schweiz. Wir brauchen auch Nachwuchs in diesem Sinn und darum auch da. Wir brauchen Menschen, die in die Schweiz kommen, die unser System auch helfen mittragen. Das war übrigens auch immer so. Die
2: SVP ist hingegen überzeugt, wenn weniger Leute aus dem Ausland in die Schweiz kommen leben, löst das ganz viele Probleme. Zum Beispiel hat man dann weniger Stau auf den Autobahnen. Die SVP ist als einzige grosse Partei für die Initiative «Keine 10 Millionen Schweiz». Auch aus der Wirtschaft gibt es viel Gegenwind. Die Abstimmung dazu ist am 14. Juni. Das Bio hat den Einbrecher am Wochenende nicht das beste Händchen gehabt. Wie das Newsportal 20 Minuten berichtet, ist ein Mann im Bieler Laden Ukraine eingebrochen und hat dabei nur den falschen Schmuck verwutscht. Statt echtem Gold habe der Dieb Falschgold geklaut. Das ist als Beispiel in der Vitrine ausgestellt gewesen, sagt der Ladenbesitzer zu 20 Minuten. Trotzdem habe der Mann Sachen im Wert von insgesamt 700 Franken gestohlen, wie auch die Berner Kantonspolizei bestätigt. Der Dieb habe seinen Besitzer aber noch nicht können fassen. Am Wochenende haben schweizweit rund 107'000 Leute am eidgenössischen Feldschiessen teilgenommen. Das teilt der Schweizer Schiesssportverband mit. Der Traditionsanlass gilt als das grösste Schützenfest der Welt. Vom Freitag bis gestern haben die Schützinnen und Schützen mit Ordonnanzgewehr oder Pistolen geschossen und das Feldschiessenprogramm absolviert. Noch haben das aber nicht alle Schützen in der Schweiz geschossen. Das ist noch bis Ende August möglich.
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0: Der Wochenstart der ist freundlich mit einem Mix Sonne und Wolken am Himmel. Die Wolken sollten eben freundlich bleiben. Das sollte nicht raus tropfen oder so. Trocknungswetter ist hier angesagt heute. Die Temperaturen sind schon am Opsi gegangen. Aktuell haben wir so um die 17 Grad. Nachmittag gibt es angenehme 24 Grad.
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0: 3 ab 9 Uhr, da habe ich eine gute Nachricht. Es läuft alles so wie es sollte. Nie sind Störungen rum, die ihr 10 Minuten oder mehr braucht, um hier im Kanal 3 Land durchzukommen. So soll es bleiben. Habt eine gute und sichere Fahrt uns Ziel.
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0: Das 9 am Menti beste. Wenn man noch ein bisschen Schwierigkeiten hat, am Morgen da am Menti nach dem Wochenende starten und dann kann man um die 9 Uhr das 9 nehmen. Es tut so gut. Und dazu gibt es auch noch gute Musik. Dann ist das Päckchen perfekt für euch. Am Mikrofon Sandro Meli. Wir starten jetzt mit diesen 9 Hits am Stück. Guten Morgen weiter.
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2: Sommermonat Nummer 1 geht los. Der Juni heute. 1. Juni haben wir. Am Ende könnte heiss werden. Von der Temperatur her. Das wissen wir noch nicht. Was wir wissen, politisch gesehen, wird es ein heisser Monat.
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2: Wie viele Ausländerinnen und Ausländer sollen in den nächsten Jahren noch dürfen in die Schweiz leben? Über das entscheidet das Stimmvolk am 14. Juni. Die Volksinitiative von der SVP gegen eine 10 Millionen Schweiz kommt an die Urne. Dalin Studer aus der Redaktion hat Stimmen aus der Region für und gegen das Anliegen.
3: Der Titel sagt schon, was die Initiative erreichen will. Bis 2050 sollen in der Schweiz nicht mehr als 10 Millionen Menschen leben. Ende letztes Jahr waren es etwas über 9 Millionen. Das Ziel der Initiative ist es, dass man deckelt, wie viele Ausländerinnen und Ausländer in die Schweiz kommen. Dazu der SVP-Nationalrat aus dem Berner Jura und Präsident der SVP Kanton Bern, der Manfred Bühler.
4: Also ein Jahr am 14. Juni ist eigentlich selbstverständlich, wenn man will, dass die Schweiz unsere Schweiz bleibt. Es kann nicht sein, dass ein Land so eine massive Zuwanderung über längere Zeit kann ertragen kann, ohne dass sich das massiv verändert und leider nicht zum Guten.
3: Für Manfred Bühler ist klar, die Schweiz habe ganz viele Probleme, weil zu viele Leute aus dem Ostland hierher kommen können. Verstopfte Strassen oder zu wenig Wohnraum, wo man sich leisten kann, zum Beispiel. Auch die Macklinger SP-Nationalrätin Andrea Zried sieht die Probleme. Die Initiative löse die aber nicht und tüge dafür grosse Schäden anrichten, sagt sie. So würden zum Beispiel in verschiedenen Branchen viele Arbeitskräfte fehlen.
5: Gerade auch in der Gastronomie, im Tourismus, das wollte hier niemand machen. Oder es hat auch niemand Lust, anscheinend WC zu putzen am Bahnhof. Da sind ja quasi unsere Ausländerinnen und Ausländer genug gut. Da muss ich sagen, hey, es ist eine rosine Pickerei, die wir hier machen.
3: Ausser der SVP sind alle grossen Schweizer Parteien gegen die Initiative «Keine 10 Millionen Schweiz». Und auch die Wirtschaftsverbände sind dagegen. Die Abstimmung ist am 14. Juni.
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0: Menti ist es, genau 3 Wecker, schön hört ihr uns. Menti, wo ihr zu 9 Pause auch vor allem ein Thema ist, die Schweizer Hockey-Nazi, die noch verpasst, der Weltmeistertitel an Heim-WM.
1: Ja, es ist schon recht leere da im Moment.
0: Ja, vor einer Leere redet unter anderem der Captain, der Roman Josi, beim SRF. Hoffentlich kann man die Leere schnell stopfen mit Stolz, weil trotz allem, es war eine super Heim-WM. Merci, Schweizer Nazi.

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0: Das ist Kanal 3 am Montagvormittag. Ich hoffe, ihr seid gut in die neue Woche und auch in den neuen Monat gestartet. Bei uns gibt es jetzt eine gute Launenmusik für den Montagvormittag. Part-Time Lover von Stevie Wonder hören wir und dazu Joya Marlene. Mit ihrem aktuellen Hit Difficult ist beides mit dabei in den ersten 20 Minuten. Jetzt ist 10
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0: Mit der Vanya Di Nicola.
2: Der Urs Kessler tritt als Präsident vom Schweizer Hockeyverband per sofort zurück. Das nicht einmal 24 Stunden nach dem verlorenen WM-Final von der Nazi. Er will damit den Weg freimachen für einen Neustart, gibt der Verband heute bekannt. Der 64-jährige Kessler hat entschieden, das Amt per sofort abzulegen. Die ständigen Diskussionen über einen Verband haben ihm gezeigt, dass er dafür nicht die richtige Person ist. Der Urs Kessler hat das Präsidium vom Schweizer Hockeyverband erst letzten Herbst übernommen, wegen der Affäre rund um Patrick Fischer ist aber auch der Kessler gang wie mehr unter Druck geraten. Mieterinnen und Mieter in der Schweiz können sich auf einen unveränderten Mietzins einstellen. Der Referenzzinssatz dafür bleibt wie erwartet bei 1,25%, wie das zuständige Bundesamt für Wohnungswesen heute bekannt gibt. Konkret ist der Referenzzinssatz ganz wenig runtergegangen. Verändern tut sich aber nichts, weil keiner von den Schwellenwerten erreicht ist, um dagegen auf- oder runter anzupassen. Das letzte Mal ist der Referenzzinssatz für die Mietinnen letzten September gesunken. Dann hat man ihn von 1,5 auf heute 1,25 aber da. Seitdem ist er auf dem historisch tiefen Niveau geblieben. Am Wochenende haben schweizweit rund 107'000 Leute am eidgenössischen Feldschiessen teilgenommen. Das teilt der Schweizer Schiesssportverband mit. Der Traditionsanlass gilt als das grösste Schützenfest der Welt. Vom Freitag bis gestern haben die Schützen nur Schützen mit Ordonnanzgewehr oder Pistolen geschossen und das Feldschiessenprogramm absolviert. Noch haben das aber nicht alle Schützen in der Schweiz geschossen. Das ist noch bis Ende August möglich.
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0: Heute hat es ein paar Wochen rum. Sonst ist aber schön und es bleibt trocken und auch angenehm warm. Im Moment ist es 18 Grad und am Nachmittag wird es bis zu 24 Grad warm.
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0: 2 Minuten nach der 10. Ich habe noch keine Meldungen von der Strasse. Ihr kommt tiptop vorwärts im Moment. Gute Fahrt und passt auf.
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0: Das ist Kanal 3 am Montag. Ich hoffe, ihr seid gebig in die neue Woche gestartet. Jetzt ist 19 Minuten nach der 10. Glamourös, sexy und eine absolute Ikone. Die Marilyn Monroe. Heute, am 1. Juni, wäre sie 100 geworden. Sie gilt als Sexsymbol vom 20. Jahrhundert. Aber eigentlich hat sie richtig viel drauf gehabt. Abgesehen vom Model ist sie nämlich auch Schauspielerin, Filmproduzentin und Sängerin gewesen. Mehr von euch wollen wissen, was euch in Sinn kommt, wenn ihr an Marilyn Monroe denkt.
1: Ja, sie war sexy. Sie war nicht dumm, wie sie sagen. Und ich finde, ihre Filme waren gut.
2: John F. Kennedy, Filmschauspielerin und tragischer Tod.
3: Also zuerst Weiblichkeit, zweitens Sexiness und drittens ist Staat oder ist für uns Frauen eingestanden.
4: Schauspielerin, Sängerin, Kennedy.
0: Marilyn Monroe, gestorben ist sie jung, mit 36 an einer Überdosis Schlafmittel. Heute am 1. Juni, da wäre sie 100 geworden.

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0: Das ist Kanal 3 am Menti. Wir starten zusammen in die neue Woche rein und auch in den neuen Monat. Jetzt ist es gerade 20 vor 11 Uhr. Heute, 1. Juni, alle spätestens jetzt, können wir sicher bei den meisten Sommergefühl führen. Kurze Hosen zum Arbeiten, einmal die, die dürfen, gelassen zum Dessert am Mittag und sich schon darauf freuen, am Abend dann noch ein bisschen verrissen zu hocken. Da ist auch der Menti plötzlich nur noch halb so schlimm. Und auch musikalisch, da gibt es jetzt eine gute Laune bei uns. Das ist die Loi mit ihrem Hit «Red Eyes». Schönen Menti wünsche ich euch.
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0: schön, seid ihr mit dabei. Wir nehmen es gemütlich an dem Montagvormittag. Mit der Taylor Swift und ihrem aktuellen Hit Opa Light. Und mit Ghostbusters. Der Kanal 3 Klassiker, der ist auch dabei bei uns. Hören wir in den nächsten 20 Minuten. Jetzt ist er auf. Die
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0: Mit der Vanya Di Nicola.
2: Brocki Proxitown Stude ist nur noch Schutt und Asche. Am Samstagabend ist die dreistöckige Brockenstube komplett abgebrannt. Die Inhaberin Saskia Moser hat am Abend ein Telefon von ihrer Mutter bekommen, wo er gesagt hat, sie müsse sofort vorbeikommen, die Brocki brünni. Das war ein Schock für Saskia Moser, wie sie gegenüber aschur.ch sagt. Die Nacht war anstrengend für sie.
3: Ja, mit Schlafen ist nicht viel geworden. Wir sind bis am sicher bis am bis um 14:30 waren wir sicher dort. Wir haben natürlich noch mit der Polizei geredet. Und, ja, ich kann es nicht einfach solo gehen. Oder? Und ja, dann haben wir natürlich noch mit der Familie zusammengehockt und es beschäftigt halt einen.
2: Vor allem, weil die Brocki wie ein zweites Zuhause war für Saskia Moser, wie sie sagt. Sie hat mit ihrem Team viel Herzblut drin hineingesteckt. Verletzt hat sich beim Brand aber niemand. Warum dass es in der Brocki Proxy-Tanzstudie gebrannt hat, ist bis jetzt noch nicht klar. Kinder und Jugendliche im Kanton Solothurn sollen in ihrer Gemeinde mehr mitreden können. Der Kanton unterstützt mit einem neuen Pilotprojekt Gemeinden, die ihre Kinder- und Jugendpolitik weiterentwickeln wollen, heisst es heute in einer Mitteilung. Der Kanton Solothurn beteiligt sich damit an einem schweizweiten Projekt. Konkret bekommen bis zu 4 Solothurner Gemeinden ab dem Frühling 2027 die Möglichkeit, ihre Jugendpolitik zusammen mit Fachpersonen weiterzuentwickeln. Ziel ist es, zusammen mit den Kindern, Jugendlichen und der Politik Konzepte zu arbeiten, die auf die Bedürfnisse in der Gemeinde zugeschnitten sind. Die Gemeinde im Kanton Solothurn können sich ab heute auf das Pilotprojekt bewerben. Der Urs Kessler tritt als Präsident vom Schweizer Hockeyverband per sofort zurück. Das nicht einmal 24 Stunden nach dem verlorenen WM-Final von der Nazi. Er will damit den Weg frei machen für einen Neustart, gibt der Verband heute bekannt. Der 64-jährige Kessler hat entschieden, das Amt per sofort abzulegen. Die ständigen Diskussionen über einen Verband haben ihm gezeigt, dass er dafür nicht die richtige Person ist. Der Urs Kessler hat das Präsidium vom Schweizer Hockeyverband erst letzten Herbst übernommen. Wegen der Affäre rund um Patrick Fischer ist oder Kesselgang wie mehr unter Druck geraten.
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0: Heute ein bisschen Sonne, ein bisschen blauer Himmel und ein bisschen Wolken. Es hat alles dabei, bleibt aber trocken und es ist recht warm. 20 Grad im Moment und bis zu 24 Grad gibt es heute am Nachmittag.
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0: Jetzt ist 3 ab 11 Uhr. Ihr habt freie Fahrt auf der Strassenregion. Keine grösseren Stocker oder Störungen im Moment. Passt auf und kommt gut an euer Ziel.
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0: Das ist Kanal 3 am Menti. Jetzt ist 21 Minuten nach der 11. Kommt gut, richtig Mittag.
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0: Sarina Leutholz vom Meteotest. Heute da ist es recht angenehm.
2: Durchaus Temperaturen, die sind so um die 4-25 Grad am Nachmittag. Dazu ist es recht sonnig, nicht ganz wolkenlos, aber ich glaube, das stört uns nicht weiters. Und ja, Wind ist auch nicht gross drin. Zudem bleibt es trocken heute im Verlauf vom Nachmittag und auch am Abend. Also wirklich angenehmes Wetter zum Geniessen.
0: Und wie sieht es morgen aus?
2: Ja, morgen ist es etwas weniger angenehm. Also bereits am Vormittag ist es sehr wechselnd bewölkt. Es kann zeitweise noch ein paar sonnige Momente geben. Wahrscheinlich ist es die meiste Zeit trocken, wobei eben so im Verlauf vom Vormittag, zweite Vormittagshälfte, man dann auch nicht ganz ausschliessen kann, dass vielleicht vereinzelt schon mal ein paar Regentröpfe geben könnte. Dann auf den Nachmittag da gibt es immer mehr Wolken und es kommt dann eine Kalbfront rein und die bringt dann verbreitet wieder Regengüsse und Gewitter. Und die Gewitter haben es in sich, die können zum Teil recht kräftig sein, also es kann stark regnen, vielleicht hat es auch mal Hagel mit dabei und auch der Wind wird ziemlich stark auffrischen.
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0: Schön, seid ihr dabei hier auf Kanal 3. Der Mandy Vormittag, der ist schon gleich geschafft. Es geht auf den Mittag zu. Bevor es soweit ist, aber nochmal Kanal 3 Klassiker für euch. Mamma Mia von ABBA hören wir und dazu Musik aus der Schweiz. Hear Me, der aktuelle Hit von Noemi Besa, der ist auch am Start. Gibt es beides noch vor dem 12 Uhr. Jetzt ist halb. 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
0: Mit der Vanya Di Nicola.
2: Über Zeeland ist gestern am Nachmittag eine Gewitterfront gezogen. Der Bund hat im Vorfeld vor allem für die Regionen um den Bielersee und Grenchen die zweithöchste Gefahrenstufe ausgerufen. Wie grosse Schäden das es tatsächlich gegeben hat, weiss Aline Studer aus der Redaktion.
3: Bei der Kapo Bern sind gestern etwa 10 Meldungen eingegangen zu Unwetterschäden im Seeland. In ein paar Fällen hat zum Beispiel der Regen Kauern überschwemmt. Die Kantonspolizei Solothurn hat gestern knapp über 50 Meldungen bekommen wegen der Gewitterfront. Das vor allem wegen dem vielen Wasser, das oben runterkam und dann schlussendlich in die Häuser eingedrungen ist. Das Grenchen hat es zwar einmal hurtig heftig gehagelt, Meldungen zu Schäden wegen dem hat die Kapo aber keiner bekommen, heisst es auf Anfrage von Kanal 3. Das Bettle hat einfach jemand gemeldet, dass es der Keller von einem Haus hat überschwemmt.
2: Außerdem hat der Wind hier und da mal einen Ast auf einer Strasse geweiht. Meldungen zu Verletzten oder grösseren Schäden haben die Kantonspolizei aber keine erreicht. Das Tramlon im Berner Jura haben Unbekannte letzte Nacht den Bankomat gesprengt. Fotos in den sozialen Medien zeigen einen aufgerissenen Geldautomat und eine Strasse voller Trümmerteile, berichtet aschur.ch. Auch die Berner Kantonspolizei hat den Vorfall bestätigt. Kurz nach der 3 heute Morgen hat es zwei Explosionen gegeben, wie Zeugen berichten. Laut ersten Erkenntnissen der Polizei handelt es sich um einen Bankomat von der Klientisbank des Tramlon. Mehr zum Vorfall ist noch nicht bekannt, Verletzte haben es aber keine gegeben. Kapo Bern wird im Laufe des Tages mehr Infos dazu rausgeben. Der Urs Kessler tritt als Präsident vom Schweizer Hockeyverband per sofort zurück. Das nicht einmal 24 Stunden nach dem verlorenen WM-Finale der Nazi. Er will damit den Weg frei machen für einen Neustart, gibt der Verband heute bekannt. Der 64-jährige Kessler hat entschieden, das Amt per sofort abzulegen. Die ständigen Diskussionen über einen Verband haben ihm gezeigt, dass er dafür nicht die richtige Person ist. Der Urs Kessler hat das Präsidium vom Schweizer Hockeyverband erst letzten Herbst übernommen, wegen der Affären rund um Patrick Fischer ist aber auch der Kessler gang wie mehr unter Druck geraten.
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0: Angenehmer Tag heute. 21 Grad ist es aktuell, etwa 24 wird es am Nami. Es hat ein paar Wochen rum, aber es bleibt den ganzen Tag trocken und freundlich.
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0: 3:30 Uhr, keine grösseren Störungen im Kanal 3 Land. Ihr kommt tiptop vorwärts. Gute Fahrt und ein Gruß ins Auto.
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0: Das ist Kanal 3 am Mänti. Es geht richtig Mittag. In 18 Minuten ist 12 Uhr. Der Stich ins Herz, ins Schweizer Sportherz, der war brutal.
1: Es tut weh, es tut sehr, sehr fest weh.
0: Sagt Leonardo Cenoni, Schweizer Hockey-Goalie gegenüber dem SRF. Gestern haben er und die Schweizer Nazi-Stars den WM-Titel verpasst. Einmal mehr.
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0: Der WM-Titel an Heim-WM war der Traum. Gestern ist er im Finale geplatzt. Die Schweizer Hockey-Nazi verliert in Verlängerung 0-1 gegen Finnland. Die Stimmungslage bei den Fans rund um das Stadion in Zürich.
3: Die ist katastrophal. Ich weiss nicht. Es ist so schade. Wir haben, also ich habe wirklich gehofft, dieses Jahr ist es so weit.
0: Die Worte von ihr die kann man mehr als verstehen. Und auch bei uns auf Social Media, da habt ihr eure Stimmungslage gepostet. Sandro Melli aus dem Kanal 3 Team, wie ist die?
4: Natürlich spürt man auch hier die riesige Enttäuschung. Das Wort «Schade» sieht man mehr als einmal. Aber was wiederum Freude macht und viel Trost gibt, die feiert die Nazi gleich. Chantal schreibt auf der Kanal 3 Facebook-Seite, alles geile Siechen, bist stolz auf unsere Jungs. Oder Heinz ist sehr stolz. Der Roland schreibt, hey Giele, ihr habt alles gegeben, ihr seid die Besten. Und auf Instagram findet die User oder der User Tierwelt 1770, ihr seid unsere Weltmeister vom Herz.
0: Weltmeister vom Herz, ja, das sind sie definitiv. Wir sind stolz und wir hoffen, dass auch die Spieler die bittere Niederlage verdauen können und dann auch irgendwann mit Stolz auf die Heim-WM zurückschauen.
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0: Das ist Kanal 3. Wünsche euch eine gute und eine schöne Mittagspause. Während dem Essen gemütliche Kanal 3 Klassiker hören. Why does it always rain on me? Hören wir in den nächsten 4 Stunden. Aber noch zuerst der Solaroy. Sein aktuell Hit Hurricane. Da gibt es gleich nach den Nachrichten. Jetzt ist 12 Uhr.
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0: Mit der Vanya Di Nicola.
2: Brocki, Broxita und die Studie ist heute nur noch Schutt und Asche. Am Samstagabend ist die dreistöckige Brockenstube komplett abbrannt. Die Inhaberin Saskia Moser hat das per Telefon von ihrer Mutter erfahren. Sie hat ihr angerufen und gesagt, sie müsse sofort kommen. Die Brocki brennt. Das war ein Schock für Saskia Moser, wie sie gegenüber aschwo.ch sagt. Die Nacht war für sie anstrengend.
3: Ja, mit Schlafen ist nicht viel geworden. Wir sind bis um 2:30 sind wir sicher dort gewesen. Ich habe natürlich noch mit der Polizei geredet und ja, ich kann es nicht einfach solo gehen, oder? Und ja, dann ist man natürlich noch mit der Familie zusammengehockt und es beschäftigt halt einen.
2: Vor allem, weil die Brocke wie ein zweites Zuhause war für Saskia Moser. Sie hat mit ihrem Team viel Herzblut reingesteckt. Verletzt hat sich beim Brand aber niemand. Warum dass es in der Brocke Broxytown Stude gebrannt hat, ist bis jetzt noch nicht klar. Das Tramlon im Berner Jura haben Unbekannte letzte Nacht den Bankomat gesprengt. Fotos in den sozialen Medien zeigen aufgerissene Geldautomaten und eine Strasse voller Trümmerteile, berichtet aschu.ch. Und die Berner Kantonspolizei hat den Vorfall bestätigt. Kurz nach der 3 heute Morgen haben es 2 Explosionen gegeben, wie Zeugen berichten. Laut erster Erkenntnis von der Polizei handelt es sich um den Bankomat von der Klientisbank des Tramlon. Mehr zum Vorfall ist noch nicht bekannt, Verletzte haben es aber keine gegeben. Kapo Bern wird im Laufe des Tages mehr Infos dazu herausgeben. Kinder und Jugendliche im Kanton Solothurn sollen in ihrer Gemeinde mehr mitreden können. Der Kanton unterstützt mit einem neuen Pilotprojekt Gemeinden, die ihre Kinder- und Jugendpolitik weiterentwickeln wollen, heisst es heute in einer Mitteilung. Der Kanton Solothurn beteiligt sich damit an einem schweizweiten Projekt. Konkret bekommen bis zu 4 Solothurner Gemeinden ab dem Frühling 2027 die Möglichkeit, ihre Jugendpolitik zusammen mit Fachpersonen weiterzuentwickeln. Ziel ist es, zusammen mit den Kindern, Jugendlichen und der Politik Konzepte zu erarbeiten, die auf die Bedürfnisse der Gemeinde zugeschnitten sind. Die Gemeinden im Kanton Solothurn können sich ab heute auf das Pilotprojekt bewerben.
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0: 21 Grad ist im Moment Bio und das Finsterhennen. 20 Grad ist das Grenchen. Es geht dann noch ein bisschen hoch, bis auf etwa 24 Grad. Es hat ein paar Wochen rum, aber sonst ist es den ganzen Tag schön und es bleibt auch trocken heute.
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0: 3 Minuten nach der 12 haben wir. Ich habe noch eine Meldung von Strasse. Achtung auf der A5 Solothurn Richtung Bio. Da hat es ein Pannenfahrzeug im Bieterle-Tunnel. Der rechte Fahrstreifen ist gesperrt. Passt auf und kommt sicher ans Ziel.

0: Das ist Kanal 3. Wir begleiten euch durch den Montagmittag. Wir wünschen euch eine schöne Pause weiterhin. Jetzt ist 20 ab 12 Uhr.
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0: Hohe Flammen, riesige Rauchwolken und nur noch Asche, die rumliegt. Vor Brockenstube Proxy Town zu studen, ist nichts mehr übrig. Am Samstagabend hat sie gebrannt, vier verschiedene Feuerwehren haben den Brand gelöscht. Für die Besitzerin von Brocki war es eine besonders schlimme Nacht, wie sie gegenüber aschur.ch gesagt hat. Darum habe ich vorher aus der Redaktion berichtet.
1: Geschlafen hat die Inhaberin von Brocki Proxy Town, Saskia Moser, nicht viel von Samstag auf Sonntag. Als sie hat mitbekommen hat, dass ihre Brocki zu Studen brennt, ist sie sofort hergegangen. Erfahren hat Saskia Moser durch ihre Mutter.
2: Jetzt irgendwie, wie das Schicksal es wollte oder der Zufall, ist meine Mami. Wir sind zusammen gegessen. Meine Mami ist heimgefahren und dort bei der Ausfahrt raus, weil sie wohnt in der Nähe. Da hat mir angerufen, lass, du musst kommen, das Brocki brennt. Und als ich natürlich vor Ort war, habe ich natürlich von Nachbarn, von Kunden von uns Anrufe bekommen.
1: Für viele Leute Studien war die Brocki nämlich auch ein Treffpunkt. Man konnte Käfele drinnen und etwas Kleines essen. Auch für sie selber war es wie ein zweites Zuhause. Und das bekommt sie nicht einfach so um zurück, auch wenn sie gegen Brand versichert war. Die
2: Sicherung kann vielleicht, wenn überhaupt, Finanzen eventuell abdecken. Aber es ist ja nicht das, was jetzt unbedingt wehtut, sondern einfach das, was wir investiert haben. Unsere Zeit, unsere Gemeinschaft, die wir noch aufrechterhalten können, ist mehr das, was mir momentan schmerzt.
1: Das Wichtigste für Saskia Moser ist aber, dass niemandem etwas passiert ist. Da ist auch der Kommandant der Feuerwehrbrücke Baster, Christian Walter, froh darum. Sein Team hat zusammen mit drei anderen Feuerwehren aus der Region das Feuer gelöscht, Studen. Sie mussten auch schauen, dass sich das Feuer nicht ausbreitet, wie das Télévilain berichtet.
3: Die Tankstelle hat mir nicht Sorgen gemacht, die ist weit weg genug, aber wir haben links vor der Liegenschaft haben wir ein Zweifamilienhaus, wo ich mehr Angst hatte, wo wir auch extrem starke Temperaturen hatten. Und dort war die Priorität dort, das Gebäude zu halten.
1: Und das ist ihnen dann auch gelungen. Warum das Brocki-Broxy-Town-Studio gebrannt hat, ist bis jetzt noch nicht klar.
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0: Kanal 3 begleitet euch durch den Menti und ich sage euch die nächste Halbstunde, die Facts. Der Alex Warren, der ist dabei mit seinem aktuellen Hit Fever Dream und dazu Bonnie Tyler. Ihr Kanal 3 Klassiker Holding Out for a Hero ist operat. Jetzt ist 12:30.
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0: Mit der Vania Di Nicola.
2: Über Zeeland ist gestern am Nachmittag eine Gewitterfront gezogen. Der Bund hat im Vorfeld vor allem für die Regionen um den Bielersee und die Grenchen die zweithöchste Gefahrenstufe ausgerufen. Wie grosse Schäden dass es da tatsächlich hat gegeben hat, weiss Alin Studer aus der Redaktion.
3: Bei der Kapo Bern sind gestern etwa 10 Meldungen eingegangen zu Unwetterschäden im Seeland. In ein paar Fällen hat zum Beispiel der Regen Kauer überschwemmt. Die Kantonspolizei Solothurn hat gestern knapp über 50 Meldungen bekommen wegen der Gewitterfront. Das vor allem wegen dem vielen Wasser, das oben runterkam und dann schlussendlich in die Häuser ist eingedrungen. Das Grenchen hat es zwar einmal hurtig heftig gehagelt, Meldungen zu Schäden wegen dem hat die Kapo aber keiner bekommen, heisst es auf Anfrage von Kanal 3. Das Bettle hat einfach jemand gemeldet, dass es der Keller von einem Haus hat überschwemmt.
2: Außerdem hat der Wind hier und da mal einen Ast auf einer Strasse geweiht. Meldungen zu Verletzten oder grösseren Schäden haben die Kantonspolizeien aber nicht erreicht. Der Japan-Käfer ist wieder im Kanton Solothurn unterwegs, genauer gesagt in der Region rund um Gunzgen. Darum gelten ab sofort Massnahmen gegen den Schädling, heisst es heute in einer Mitteilung. Ab heute darf man in der betroffenen Region rund um Gunzgen den Rasen nicht mehr bewässern. Außerdem darf man das pflanzliche Kompostmaterial nicht mehr aus der Gemeinde rausbringen. Und wer einen Japan-Käfer findet, muss das im kantonalen Pflanzenschutzdienst melden. So will der Kanton Solothurn verhindern, dass man den Japan-Käfer noch weiter herumdreht und der sich aus ausbreitet. Die Massnahmen gelten bis Ende September. Die Zahl der Firmenkonkurse in der Schweiz bleibt auf höherem Niveau. In den ersten 5 Monaten dieses Jahres haben über 6'000 Unternehmen ihren Konkurs angemeldet. Das ist fast 60% mehr als im gleichen Zeitraum letztes Jahr. Das zeigen die neuesten Zahlen von der Wirtschaftsagentur GRIF. Besonders viele Unternehmen aus dem Baugewerbe, der Gastronomie oder im Detailhandel mussten Konkurs anmelden anfangs dieses Jahr. Grund dafür ist eine Gesetzesänderung aus dem 2025. Seitdem kann man Unternehmen wegen Steuerschulden betreiben und so Konkurs auslösen.
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0: 21 Grad ist im Moment ein richtig angenehmer Tag heute. Mal schaut die Sonne vor, mal ist sie hinter ein paar Wochen versteckt. So geht es den ganzen Nami weiter. Kann sein, dass die Wochen dann noch etwas dichter werden, aber es bleibt auch mal trocken heute.
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0: 3:30 auf der Straße läuft alles gut. Dafür habe ich eine Meldung von der Schiene. Und zwar ist der Bahnverkehr zwischen Olten und Zürich eingeschränkt wegen einem Gleisschaden. Es gibt Umleitungen und Ausfälle. Wenn ihr also Richtung Zürich wollt, am besten mehr Zeit einrechnen und auf der SBB-App heute nachschauen, wo das am besten durchgeht. Viel Geduld und kommt gut an euer Ziel.

0: Mit Kanal 3 durch Menti. Schönen Mittag wünsche ich. Jetzt ist 17 vor 1.
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0: Sarina Leutholz vom Meteotest. Heute da ist es recht angenehm.
2: Durchaus Temperaturen, die sind so um die 4-25 Grad am Nachmittag. Dazu ist es recht sonnig, nicht ganz wolkenlos, aber ich glaube, das stört uns nicht weiters. Und ja, Wind ist auch nicht gross drin. Zudem bleibt es trocken heute im Verlauf des Nachmittags und auch oben. Also wirklich angenehmes Wetter zum Geniessen.
0: Und wie sieht es morgen aus?
2: Ja, morgen ist es ein weniger angenehm. Also bereits am Vormittag ist es sehr wechselnd bewölkt. Es kann zeitweise noch ein paar sonnige Momente geben. Wahrscheinlich ist die meiste Zeit da trocken, wobei eben so im Verlauf vom Vormittag, zweite Vormittagshälfte, man die auch nicht ganz ausschliessen kann, dass es vielleicht vereinzelt schon mal ein paar Regentröpfe könnte geben. Dann auf den Nachmittag, da gibt es immer mehr Wolken und es kommt dann eine Halbfront rein und die bringt dann verbreitet wieder Regengüsse und Gewitter. Und die Gewitter haben es in sich, die können zum Teil recht kräftig sein, also es kann stark regnen, vielleicht hat es auch mal Hagel mit dabei und auch der Wind wird ziemlich stark auffrischen.
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0: Durch Menti mit Kanal 3 wünsche ich einen guten Start in Nami Eichen mit One Republic. Wir hören ihren Riesenhit Apologize und dazu Ray Dalton. Mit dem aktuellen Hit Blood Running. Beides gibt es in der nächsten halben Stunde hier bei uns. Jetzt ist eins.
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0: Mit der Vanya Di Nicola.
2: Brocki, Broxy Town, die Stude ist heute nur noch Schutt und Asche. Am Samstagabend ist die dreistöckige Brockenstube komplett abbrennt. Die Inhaberin Saskia Moser hat das per Telefon von ihrer Mutter erfahren. Sie hat ihr angerufen und gesagt, sie müsse sofort kommen. Die Brocki brennt. Das sei ein Schock für Saskia Moser, wie sie gegenüber Aschwo.ch sagt. Die Nacht war für sie anstrengend.
3: Ja, mit Schlafen ist nicht viel geworden. Wir sind bis um 2:30 sind wir sicher dort gewesen. Ich habe natürlich noch mit der Polizei geredet und ja, ich kann es nicht einfach solo gehen, oder? Und ja, dann ist man natürlich noch mit der Familie zusammengehockt und beschäftigt halt einen.
2: Vor allem, weil die Brocke wie ein zweites Zuhause war für Saskia Moser. Sie hat mit ihrem Team viel Herzblut reingesteckt. Verletzt hat sich beim Brand aber niemand. Warum dass es in der Brocke Proxy Town die Stude gebrannt hat, ist bis jetzt noch nicht klar. Das Tramlon im Berner Jura haben Unbekannte letzte Nacht den Bankomat gesprengt. Fotos in den sozialen Medien zeigen einen aufgerissenen Geldautomat und eine Strasse voller Trümmerteile, berichtet aschu.ch. Auch die Berner Kantonspolizei hat den Vorfall bestätigt. Kurz nach der 3 heute Morgen haben es zwei Explosionen gegeben, wie Zeuge berichten. Laut erster Erkenntnis von der Polizei handelt es sich um den Bankomat von der Klientisbank des Tramlon. Mehr zum Vorfall ist noch nicht bekannt, Verletzte haben es aber keine gegeben. Kapo Bern wird im Laufe des Tages mehr Infos dazu herausgeben. Die Zahl der Firmenkonkurse in der Schweiz bleibt auf höherem Niveau. In den ersten 5 Monaten dieses Jahres haben über 6'000 Unternehmen ihren Konkurs angemeldet. Das ist fast 60% mehr als im gleichen Zeitraum letztes Jahr. Das zeigen die neuesten Zahlen von der Wirtschaftsagentur Griff. Besonders viele Unternehmen aus dem Baugewerbe, der Gastronomie oder im Detailhandel mussten Konkurs anmelden anfangs dieses Jahr. Grund dafür ist eine Gesetzesänderung aus dem 2025. Seitdem kann man Unternehmen wegen Steuerschulden betreiben und so Konkurs auslösen.
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0: Richtiges Wetter zum Geniessen. 22 Grad ist im Moment zu Biel und zu Worben. 21 Grad ist zu Bieterle. Ist ein bisschen bewölkt heute im Nami, aber auch die Sonne die schaut immer mal wieder vor.
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0: Jetzt ist 3 ab 1. Dreht freie Fahrt auf der Straße im Kanal 3 Land. Keine Störungen gemeldet. Habt Sorge und eine gute Fahrt.
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0: Das ist Kanal 3 am Montag. Schön, seid ihr mit dabei. Ich wünsche euch weiterhin einen gebigen Nami. Manchmal da muss man Komfortzone verlassen.
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0: Meine vier Arbeitsgespendli und ich, wir haben uns an 100 Kilometer Staffette von der Bieler Lauftag angemeldet. Wir säckeln also am Freitag auf den Samstag zusammen 100 Kilometer und lösen uns immer nach knapp 20 Kilometern bei einer Wechselzone ablösen. Bei so einer Wechselzone da arbeitet dort Monika Remi. Sie ist freiwillige Helferin und sagt, wichtig dort nicht nur abklatschen, sondern oder GPS-Chip tauschen.
2: Wenn ihr eine Zeit wollt, als Staffel, müsst ihr wirklich diesen Chip weitergeben. Es ist auch schon passiert, dass sie das Falsche haben weitergegeben haben, dann kann man dann im Rennbüro anrufen und dann die Zeit zwischendurch ausrechnen. Also, wir können es noch retten, aber das ist wirklich so, glaube ich, der Staffel zu sagen, gebt den Chip weiter.
0: Also, für euer Verständnis, wenn ihr Ortsstaffel macht, dann habt erstens ein Nummer von euch, und zweitens ein Teamnummer auch, eben mit diesem Chip drinnen. Wo, dass ihr was, wie anmacht, das spielt aber keine Rolle.
2: Das machst du dort an, wo du willst. Das spielt keine Rolle. Das müsst ihr euch vielleicht auch ein bisschen vorher überlegen. Ich sehe öfters, dass sie das Nummer auch anmachen mit den Sicherheitsnadeln, die man bekommt. Und den Chip haben sie dann manchmal, weil es gibt doch so die Bändchen, wo man auch das Nummer dran tun kann. Dann gibt man wieder das Bändchen weiter. Das hat sich noch bewährt.
0: Also, alle, die auch im gleichen Boot sind wie wir,

0: und Staffetten machen. Jetzt wissen wir wie. Und alle anderen, für euch gibt es nur eine Aufgabe, Radio einschalten. Wir senden nämlich während dem ganzen Lauf, also die ganze Nacht durch, live vor Strecke aus, den Freitag auf den Samstag.
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0: ihr hört Kanal 3. Schön, seid ihr mit dabei. Ich wünsche euch weiterhin einen schönen Moment in Ami.
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0: Hohe Flammen, riesige Rauchwolken und nur noch Asche, die rumliegt. Vor Brockenstube Proxytown zu Studen ist nichts mehr übrig. Am Samstagabend hat sie gebrannt. Vier verschiedene Feuerwehren haben den Brand gelöscht. Für die Besitzerin von Brocki war es eine besonders schlimme Nacht, wie sie gegenüber aschur.ch gesagt hat. Romy Vorher aus der Redaktion berichtet.
2: Geschlafen hat die Inhaberin von Brocki Proxytown, Saskia Moser, nicht viel von Samstag auf Sonntag. Als sie hat mitbekommen, dass ihre Brocki zu Studen brennt, ist sie sofort hergegangen. Erfahren hat Saskia Moser durch ihre Mutter.
3: Irgendwie, wie das Schicksal es wollte oder der Zufall, ist meine Mami. Wir sind zusammen gegessen. Meine Mami ist heimgefahren und dort bei der Ausfahrt raus, weil sie wohnt in der Nähe. Da hat mir angerufen, dass du kommen musst, das Brocki brennt. Und als ich natürlich vor Ort war, habe ich natürlich von Nachbarn, von Kunden von uns Anrufe bekommen.
2: Für viele Leute zu Studen war Brocki nämlich auch ein Treffpunkt. Man konnte Käfele drinnen und etwas Kleines essen. Auch für sie selber war es wie ein zweites Zuhause. Und das bekommt sie nicht einfach so um zurück, auch wenn sie gegen Brand versichert war. Die
3: Sicherung kann vielleicht, wenn überhaupt, Finanzen eventuell abdecken. Aber es ist ja nicht das, was jetzt unbedingt wehtut, sondern einfach das, was wir investiert haben. Und unsere Zeit, unsere Gemeinschaft, die wir noch aufrechterhalten können, es ist mehr das, was mir momentan schmerzt.
2: Das Wichtigste für Saskia Moser ist aber, dass niemandem etwas passiert ist. Da ist auch der Kommandant der Feuerwehrbrücke Pastor Christian Walter froh drum. Sein Team hat zusammen mit drei anderen Feuerwehren aus der Region das Feuer gelöscht. Studen. Sie mussten auch schauen, dass sich das Feuer nicht ausbreitet, wie das Télévilain berichtet.
4: Die Tankstelle hat mir nicht Sorgen gemacht, ist weit weg genug, aber wir haben links vor der Liegenschaft ein Zweifamilienhaus, wo ich mehr Angst hatte, wo wir auch extrem starke Temperaturen hatten. Und dort war Priorität ist dort, das Gebäude zu halten.
2: Und das ist ihnen dann auch gelungen. Warum das Brocki-Broxy-Town Studio gebrannt hat, ist bis jetzt noch nicht klar.
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0: Schön, hey, reingeschaltet. Wir nehmen es gemütlich an dem Mantinami. Der Milo ist dabei mit seinem Hit You Don't Know und dazu aktuellen vom Stress und dem Zian. How to Heal geht's beides in der nächsten halben Stunde. Schönen Nami weiterhin. Jetzt ist 2.
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0: Mit der Vanya Di Nicola.
2: Über das Seeland ist gestern am Nachmittag eine Gewitterfront gezogen. Der Bund hat im Vorfeld vor allem für die Regionen um den Bielersee und die Grenchen die zweithöchste Gefahrenstufe ausgerufen. Wie grosse Schäden dass es da tatsächlich gegeben hat, weiss Alin Studer aus der Redaktion.
3: Bei der Kapo Bern sind gestern etwa 10 Meldungen eingegangen zu Unwetterschäden im Seeland. In ein paar Fällen hat zum Beispiel der Regen Kauern überschwemmt. Die Kantonspolizei Solothurn hat gestern knapp über 50 Meldungen bekommen wegen der Gewitterfront. Das vor allem wegen dem vielen Wasser, das oben runterkam und dann schlussendlich in die Häuser ist eingedrungen. Das Grenchen hat es zwar einmal hurtig heftig gehagelt, Meldungen zu Schäden wegen dem hat die Kapo aber keiner bekommen, heisst es auf Anfrage von Kanal 3. Das Bettle hat einfach jemand gemeldet, dass es der Keller von einem Haus hat überschwemmt.
2: Außerdem hat der Wind hier und da mal einen Ast auf einer Strasse geweiht. Meldungen zu Verletzten oder grösseren Schäden haben die Kantonspolizei aber nicht erreicht. Der Japan-Käfer ist wieder im Kanton Solothurn unterwegs, genauer gesagt in der Region rund um Gunzgen. Darum gilt ab sofort Massnahmen gegen den Schädling, heisst es heute in einer Mitteilung. Ab heute darf man in der betroffenen Region rund um Gunzgen den Rasen nicht mehr bewässern. Außerdem darf man das pflanzliche Kompostmaterial nicht mehr aus der Gemeinde rausbringen. Und wer einen Japan-Käfer findet, muss das im kantonalen Pflanzenschutzdienst melden. So will der Kanton Solothurn verhindern, dass man den Japan-Käfer noch weiter umdreht und der sich aus breitet. Die Massnahmen gelten bis Ende September. Die Kantonspolizei Aargau hat einen Mann festgenommen, der mehrmals Kinder auf dem Schulweg angesprochen hat. Er habe Mitte Mai vor allem mit der Gemeinde Hunzenschwil mit verschiedenen Kindern geredet, heisst es heute in einer Mitteilung. Letzten Donnerstag hat der 31-jährige Schweizer wieder ein Kind angesprochen auf der Strasse. Die Polizei konnte den Mann festnehmen, bevor er mit dem Auto davonfahren konnte. Der mutmaßliche Täter hockt jetzt in Untersuchungshaft. Das Motiv für seine Tat sei aber noch unklar.
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0: Wunderbares Tägli heute. 23 Grad ist es im Moment und die Sonne die schaut immer mal wieder vorne. Im Verlauf des Nachmittags kann es sein, dass ein bisschen mehr Wolken aufkommen. Es sollte aber trocken bleiben heute.
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0: Jetzt ist 3 ab 2. Da kommen tiptop vorwärts im Kanal 3 Land. Ich habe noch nichts zu melden aktuell. Gute Fahrt und kommt sicher an unser Ziel.
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0: Die lasst Kanal 3, wir begleiten euch durch den Dynami. Jetzt ist 20 ab 2. Der Stich ins Herz, ins Schweizer Sportherz, der war brutal.
1: Es tut weh, es tut sehr, sehr fest weh.
0: Sagt Leonardo Cenoni, der Schweizer Hockey-Goalie gegenüber SRF. Gestern haben er und die Schweizer Nazi-Stars den WM-Titel verpasst. Einmal mehr.
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0: Der WM-Titel an Heim-WM war der Traum. Gestern ist er im Finale geplatzt. Die Schweizer Hockey-Nazi verliert in Verlängerung 0-1 gegen Finnland. Die Stimmungslage bei den Fans rund um die Stadion Zürich.
3: Die ist katastrophal, ich weiss nicht. Es ist so schade. Wir haben, also ich habe wirklich gehofft, dieses Jahr ist es so weit.
0: Die Worte von ihr die kann man mehr als verstehen. Und auch bei uns auf Social Media habt ihr eure Stimmungslage gepostet. Sandro Meli aus dem Kanal 3 Team, wie ist die?
4: Natürlich spürt man auch hier die riesige Enttäuschung. Das Wort «Schade» sieht man mehr als einmal. Aber was wiederum Freude macht und viel Trost gibt, die feiert die Nazi gleich. Chantal schreibt auf der Kanal 3 Facebook-Seite «Alles geile Siechen, bist stolz auf unsere Jungs?» Oder Heinz ist sehr stolz. Der Roland schreibt «Hey Giele, ihr habt alles gegeben, ihr seid die Besten.» Und auf Instagram findet die User oder der User Tierwelt1770 «Ihr seid unsere Weltmeister vom Herz.»
0: Die Weltmeister vom Herz, das sind sie definitiv. Die ganze Schweiz ist stolz und wir hoffen, dass auch die Spieler die bittere Niederlage irgendwann verkraften können und mit Stolz auf die WM zurückschauen.
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0: Das ist Kanal 3. Schönen Moment. Ich nehme euch. Jetzt ist es 20 vor 3. 10 Jahre ist es her, dass der Gotthard-Basistunnel ist aufgegangen. Ein Riesenprojekt war es, den 57 km langen Eisenbahntunnel zu bauen. Einer, der dabei war und mehrere Jahre mitgebaut hat, ist Marco aus Kampelen. Heute schaut er mit Stolz darauf zurück.
1: Mir macht schon Freude, so ein Projekt. Ja, man sieht ein bisschen den Gesamtsinn dahinter und ja, schon schön, wenn du so etwas kannst dabei sein. Absolut.
0: Wie das es war, als Tunnelbauer beim Gotthard-Basistunnel mitzuschaffen und dort Tag für Tag tief unter der Erde zu bügeln, das erzählt Marco heute nach der 3 hier auf Kanal 3.
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0: Ihr hört kann an diesem schönen Montagnachmittag. Hoffe, ihr seid nicht am Verhitzen und habt ein kühles Plätzchen gefunden. In der nächsten Abstunde geht's Olivia Dean auf die Ohren mit ihrem neuesten Hit «So easy to fall in love». Und auch der Hit von LP hören wir «Last on you». Es ist jetzt 3.
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0: Kommen von der Romy Vorer.
3: Bei der Auseinandersetzung im Bahnhof Bern hat sich ein Mann schwer verletzt. In Nacht von Samstag auf Sonntag sind im Berner Bahnhof zwei Männer aufeinander losgegangen, wie die Kantonspolizei Bern heute in der Mitteilung schreibt. Es hat zuerst eine verbale Auseinandersetzung zwischen dem einen Mann und zwei jungen Frauen. Daraufhin bei einem Gleis sind die zwei Männer aufeinander los. Einer ist schwer gestürzt und hat verletzt ins Spital müssen. Gefunden hat dann eine dritte Person. Kapo Bern sucht jetzt einen Zeugen. Leute, die Auseinandersetzung im Bahnhof Bern haben gesehen, sollen sich melden. Letztes Jahr hat es im Schweizer Zivilluftfahrt mehr Unfälle gegeben. Verglichen mit dem Vorjahr hat es im 2025 rund 20% mehr Unfälle gegeben. Das schreibt das Bundesamt für Zivilluftfahrt im neuesten Bericht. Fast 15'000 Meldungen hat das Amt im gesamten Jahr registriert. Bei Flügen, die private Leute haben gemacht haben, sind insgesamt 6 Menschen ums Leben gekommen. Die Gründe dafür, dass es mehr Unfälle hat gegeben hat, sind, dass es mehr Flugverkehr hatte und etwa die Störungen von GPS-Signalen hatte. Die Schweizer Pensionskassen haben im letzten Jahr innen versichert, dass so hohe Erträge gut geschrieben wie in den letzten 25 Jahren nicht mehr. Laut der Swisscanto-Studie sind die Altersguthaben im Durchschnitt um etwas mehr als 4,5% gestiegen. Die Unterschiede der verschiedenen Pensionskassen sind aber gross. Ein paar haben über 9% erreicht und andere 2%. Besonders interessant ist, dass die Leute zum ersten Mal mehr als die Hälfte der Altersguthaben als Kapital bezogen und nicht als Rente.
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0: Heiss, viel Sonne und die ein oder andere Wolke, wo der Himmel schmückt. Ja, so ist das Wetter und bleibt so für den Rest von diesem Montag. Aktuell sind es noch so um die 23 Grad von draussen. Morgen Dienstag starten wir auch um einen schönen Tag rein. Gegen Ami kannst du aber nicht die ein oder andere Regenwolke über das Seeland geben. Gewitter ist nicht auszuschliessen bei den maximal 23 Grad.
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0: 3 Minuten nach der 3 und ihr kommt ohne Verspätung von A nach B. Wünsche gute und sichere Fahrt.
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0: Am Mikrofon ist der Sven Müller. Hoffe, ihr seid gut in die Woche gestartet. Die Woche, wo der am Freitag die Bieler Lauftag war. Und wir vom Kanal 3 Team machen da ja auch mit. Geht doch schnell heute auf kanal3.ch. Da könnt ihr schauen, was wir alles so geplant haben. Oder auch einfach auf unser Insta- oder Facebook-Profil und nach das neueste Video reinziehen.
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0: Unterwegs mit Kanal 3 am Montagnachmittag, 20 ab 3 haben wir jetzt. Und wir geniessen schnell heute ein bisschen Ruhe. Heute ein bisschen entspannen, ohne Hintergrundgeräusch, bevor wir heute Abend vielleicht noch ins Gstung gehen, einkaufen für die Woche. 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

0: Kanal 3 an diesem Montagnachmittag. Hoffe, ihr habt einen gebigen 18 Minuten vor den 4 haben wir jetzt. Und morgen Morgen, da reden wir über das Geld. Im weitesten Sinn, Sandro Mähli aus dem Kanal 3 Team.
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0: Der Montagnachmittag mit Kanal 3 geht langsam aber sicher am Ende zu. Heisst oder Feierabend, der ist auch nicht mehr so weit weg. Wir überbrücken die Zeit mit einfach guter Musik, unter anderem vom Dermot Kennedy und seinem aktuellen Hit Funeral. Und der Partykracher von der Rihanna gibt es auch noch aus den 2000er. S&M. Singt über mich, sage ich auch, Sven Müller. Heisst ja S&M. Könnte man meinen, ja. Es ist jetzt 4 Uhr. Die
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0: Kommen von der Romy vorher.
3: Der FC Biel tüge zu wenig gut gegen aussen kommunizieren, macht zu wenig Werbung für das Spiel und für einen Fanjob und man mache sich Sorgen um die finanzielle Situation des Vereins. In einem offenen Brief kritisiert eine Gruppe von Fans die Vereinsleitung und das gerade in ganz vielen verschiedenen Punkten. Der Verwaltungsratspräsident des FC Biel, der Nick Liechti, ist überrascht über den offenen Brief. Vor allem, weil sie vor ein paar Wochen haben probiert, Kontakt aufzunehmen zur Fangruppierung.
4: Ich wollte sie einladen im März, genau zu so einem Austausch, wo wir uns erzählen, was wir machen oder was wir vorhaben, dass wir ihre Inputs, ihre Meinung, ihre Kritik abholen können. Das haben sie dann abgelehnt. Die Gründe sind mir nicht im Detail bekannt.
3: Zu den konkreten Vorwürfen will der Nick Liechti noch nichts sagen in der Öffentlichkeit. Er will morgen Abend zuerst mit der Fangruppierung reden. Auch von Seiten der Fans hat niemand Auskunft gegeben gegenüber Radio Kanal 3. Der Berner Grossrat ist heute nach dem Mittag in die neue Legislatur gestartet. Die neuen Mitglieder sind jetzt alle vereidigt. Bis auf jemanden. Der Bieler Maurice Baroniti ist vom welschfreisinnigen PRR ist das 160. Mitglied. Weil er aber noch Richter ist im Regionalgericht Berner Jura-Seeland zu Biel, kann er sein Amt erst am 1. Oktober anfangen. Beide Ämter gleichzeitig machen, ist nämlich nicht erlaubt. Die Schweizer Pensionskassen haben im letzten Jahr ihren Versicherten so hohe Erträge gutgeschrieben wie in den letzten 25 Jahren nicht mehr. Laut der Swisscanto-Studie sind die Altersguthaben im Durchschnitt um etwas mehr als 4,5% gestiegen. Die Unterschiede der verschiedenen Pensionskassen sind aber gross. Ein paar haben über 9% erreicht und andere hingegen 2%. Besonders interessant ist, dass die Leute zum ersten Mal mehr als die Hälfte der Altersguthaben als Kapital haben bezogen und nicht als Rente.
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0: 23 Grad sind im Moment zu Biel, zu Grenchen und auch zu Hagneck. Es ist und bleibt schön und trocken für den Rest des Menti. Morgen Dienstag kommen dann ab dem frühen Abend ein paar Regenwolken ins Seeland, die dann auch das ein oder andere Gewitter mit sich bringt. Es kann dann auch recht stürmen, heute schnell, bei dann gleich noch maximal 23 Grad.
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0: 3 Minuten nach den 4 Uhr habe ich nichts Gröbers zu vermelden von der Strasse. Ein kleiner Stocker hat aktuell auf der Ländestrasse von Seevorstadt Richtung Brückmoss. 8 Minuten sind es dort, wo ihr mehr einrechnen müsst.
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0: 4 Jahre lang bei 36 Grad tagtäglich bügeln und das zwischen Gefäß.
5: Da ist stolz mit dabei.
0: Ja, ist der Marco aus Gampelen. Heute, vor 10 Jahren, ist der Gotthard-Basistunnel aufgegangen. Und er ist aus Tunnelbauer im Betonausbau dort am Bügeln gewesen. Und 20.04 Uhr erzählt er uns, wie das war, im Berg innen zu arbeiten.
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0: 11 Minuten nach der 4 haben wir jetzt den Kanal 3 an diesem Montagnachmittag. Schön, habt ihr reingeschaltet.
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0: Schön ist es der ganze Montag über und bleibt auch noch für den Rest von dem Tag. Und auch heiss. Immerhin geht noch so eine feine Beise, die einem ein bisschen abkühlt. Darum, wir schauen schon mal auf morgen, morgen, Dienstag. Sarina Leuthold von Meteotest Bern, wie wird's?
2: Ja, morgen ist es ein bisschen weniger angenehm. Also bereits am Vormittag ist es sehr wechselnd bewölkt. Es kann zeitweise noch ein paar sonnige Momente geben. Wahrscheinlich ist es die meiste Zeit da trocken, wobei eben so im Verlauf vom Vormittag, zweite Vormittagshälfte, man dann auch nicht ganz ausschliessen kann, dass vielleicht vereinzelt schon mal ein paar Regentröpfe könnte geben. Dann auf den Nachmittag, da gibt es immer mehr Wolken und es kommt dann eine Kalbfront rein und die bringt dann auch verbreitet wieder Regengüsse und Gewitter. Und die Gewitter haben es in sich, die können zum Teil recht kräftig sein. Also es kann stark regnen, vielleicht hat es auch mal Hagel mit dabei. Und auch der Wind wird ziemlich stark auffrischen.
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0: Gotthard-Basis Thunau geschaffen hat. Der ist heute vor 10 Jahren aufgegangen und einer, der dort tatkräftig mitgeschuftet hat, das ist der Marco aus Gampelen, Tunnelbauer im Betonausbau. Seine erste Erinnerung an die Zeit?
1: Das Durchbruchfest war noch gross, wo sie vom Design her entgegenkommen, der Tunnelbohrmaschine. Und das ganze Fest, das dann im November war, war halt schon ein recht grosses Event. Das wäre vielleicht so, der Tunnelbohrkopf, den man sieht, wäre vielleicht so ein das erste Bild, das ich im Kopf hätte.
0: Speziell für die Berg zu kommen beim Arbeiten, hat der Marco und seine Arbeitskollegen einen Lift müssen nehmen.
1: Man ist oben zuerst in einen Zugangsstall rein, 900 Meter in den Berg rein. Und dann mit dem Lift runter. Sie hatten zwei Lifte. Einen für Materialtransport und ein Gerät. Der andere ist in dem Sinn, sie die Mannschaft runter. Und dort hat wirklich recht hohe Geschwindigkeit gehabt. Ist auch recht der Wind gemerkt. Und ist 900 Meter runter. Macht schon sehr speziell. Du bist nachher sehr tief im Berg hin und sagst, du warst schon sehr, sehr heiß der Dunger.
0: Ja, heiß. 36 Grad hat er uns ja erzählt. Da war man den Endtag richtig durchgeschwitzt. Und hat ja noch das Fitnessprogramm inklusiv gehabt bei dieser Bühne.

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0: Hoffe, ihr seid gut unterwegs mit Kanal 3 am Mänti Nachmittag. Falls ihr im Auto hockt. Kleine Reminder von Miles Smith und Niall Horan, Drive Safe. Fahrt vorsichtig, so heisst euer neuester Hit. Vorsichtig unterwegs sein, auch im eigenen Leben geht es darum. Und auch der Kanal 3 Klassiker von Billy Joel hören wir. Beide Songs schon in den nächsten 20 Minuten. Halbe 5 haben wir jetzt.
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0: Mit der Romy Furrer.
2: Wie geht es weiter mit dem Terrain Gurzelen mit Biel? Rund um die Frage gibt es Diskussionen. Am Donnerstag befasst sich der Bieler Stadtrat voraussichtlich mit einem Vorstoss dazu. Seit 2017 gibt es auf dem Terrain Gurzelen, also beim ehemaligen Fußballstadion, diverse Zwischennutzungen. Von Gärten über Kunstatelier bis zur Pop-up-Bar. Geplant ist auf dem Terrain Gurzelen aber eine grosse Wohnüberbauung. Das Projekt hat das Stimmvolk vor 7 Jahren angenommen. Man müsse aber noch mal über die Bücher mit diesem Projekt. Sagt der FDP-Stadtrat Andreas Sutter gegenüber Telebilag. Er hat den Vorstoss eingereicht.
3: Biel wird Wohnungen müssen bauen, ja. Aber nur mit Wohnungen ist im Prinzip das Bedürfnis der Familie noch lange nicht erfüllt. Oder man kann nicht einfach nur Wohnungen bauen. Man hat von 36'000 Quadratmeter Wohnbaufläche, die Gurzelen würde bieten. Es braucht mehr als reine Wohnfläche. Es braucht auch Umschwung, es braucht auch Grünfläche, es braucht nicht zuletzt auch Parkplätze.
2: Ob Bieler Stadtpräsidentin Glenda González Bassi findet gegenüber Aschur.ch, dass man die erfolgreichen Zwischennutzungen beim Wohnprojekt müsse berücksichtigen. Das Ziel bleibe aber, dass auf dem Terrain Gurzelen dem allgemein nützige Wohnungen stehen. Täter, die in Kamlo einen Geldautomat gesprengt haben, sind noch auf der Flucht. Letzte Nacht haben Anwohner in Kamlo zwei Explosionen gemeldet. Mehrere Männer haben einen Geldautomat gesprengt, wie die Kantonspolizei Bern ihre Mitteilung schreibt. Täter haben den Automat vor der Klientisbank geleert und sind Richtung Rössi geflüchtet. Die Hauptstrasse war für mehrere Stunden gesperrt. Das Gebäude muss aus Sicherheitsgründen evakuieren. Die Kantonspolizei Bern fahndet nach den Tätern und sucht jetzt einen Zeugen. Letztes Jahr hat es in der Schweizer Zivilluftfahrt mehr Unfälle gegeben. Verglichen mit dem Vorjahr hat es im 2025 rund 20% mehr Unfälle gegeben, wie das Bundesamt für Zivilluftfahrt im neuesten Bericht schreibt. Fast 15'000 Meldungen hat das Amt registriert. Bei Flügen, die private Leute gemacht haben, sind insgesamt 6 Menschen ums Leben gekommen. Gründe dafür, dass es mehr Unfälle hat gegeben, seien, dass es mehr Flugverkehr hat und etwa die Störungen von GPS-Signalen gegeben haben.
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0: Es war eine warme Angelegenheit heute. Im Moment haben wir noch das Bio, das Lies und auch das Warbe 23 Grad. Schön bleibt es auch noch für den Rest von diesem Montagabend. Und am Morgen, am Dienstag, bis gegen Mittag zu Hause ist es schön. Dann kommen dann ein paar Gewitterwolken mit Regen in Zeeland. Es könnte sogar noch hageln am Nachmittag, Dienstag morgen. Bei dann gleich noch maximal 23 Grad.
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0: 4 Minuten nach der halben 5 und es hat ein paar kleinere Stocken in der Region. Verlieren tut er aber nie mehr als 10 Minuten.
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0: Unterwegs mit Kanal 3 Richtung Feierabend Nummer 1 von dieser Woche. 21 Minuten, nur noch näher ist es 5. Salut zusammen. 100 Kilometer mit dem Auto. Easy. Geht ja einigermaßen noch schnell. 100 Kilometer säckeln. Geht nicht schnell. Egal. Machen wir gleich.
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0: Der Freitagabend säckeln wir im Kanal 3-Team zusammen 100 Kilometer an den Bieler Lauftag. Und dann säckeln wir dann auch bei der Monika Remi vorbei. Sie ist freiwillige Helferin an einer Wechselzone schon seit ein paar Jahren und hat dort schon viele lustige Begegnungen gehabt.
2: Ah, letztes Jahr war es spannend, es hat ja so geregnet. Und dann kam eine Frau vom 100er Lauf und hat gesagt, ob wir da etwas helfen können aus dem Rucksack nehmen. Und meine Kollegin hat dann geknüppelt und da das Säckchen vorgenommen. Und dann sind wir so wie gespannt, es kommt jetzt raus. Und dann hat sie Zigaretten und ein Feuerzeug vorgerübelt. Und dann hat sie dann bei uns Zigaretten geraucht. Und das war so unerwartet gewesen. Das erwartet man einfach nicht bei Sportlern. Aber klar, wenn man so lange unterwegs ist und Raucher ist,
0: rocken wir zwischendurch eine. Wieso nicht einfach mal eins räukeln? Etwas, was ich definitiv nicht werde machen, sonst ja, der Ende Gelände. 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Und zwar hier beim Radio live die ganze Nacht oder auch mit einem Live-Ticker auf dem Handy. 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

0: Minuten nur noch, dann ist es 5 Uhr. Dann hören Kanal 3 an diesem Montagnachmittag.
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0: Die Fans vom FC Biel die sind nicht zufrieden mit dem Verein. Zwar nicht unbedingt wegen der Leistung der Mannschaft in der Promotion League, sondern mehr wegen dem, was hinter der Kulisse läuft. Oder eben nicht. Aline Studer aus der Redaktion, was ist los?
2: Die Fangruppe Stehplätze Rot-Weiss hat einen offenen Brief verschickt mit verschiedenen Vorwürfen. Die Fans verstehen zum Beispiel nicht, wieso dass der FC Biel kaum neue Sponsoren hat bekommen die letzte Saison, obwohl der Verein vor einem Jahr noch im Cup-Final ist gestanden. Weiter machen sich die Fans Sorgen um die finanzielle Lage des Vereins. Sie haben zum Beispiel Angst, dass der Mitinhaber Core Sports Capital abspringt und dass es dort dann ein Loch in der Kasse gibt. Außerdem kommuniziert der Verein auch schlecht gegen aussen kommunizieren.
0: Was wollen die Fans mit diesem offenen Brief erreichen?
2: Die Gruppe Stehplätze Rot-Weiss schreibt, dass man nicht wollte Unruhe stiften. Es ging aber um die Zukunft des Clubs. Der FC Biel sei ein Verein mit viel Tradition, der für viele Leute eine wichtige Rolle spielt. Man soll darum unbedingt jetzt hinschauen, dass der Verein gut aufgestellt ist für das, was noch kommt. Auf Anfrage von Radio Kanal 3 hat von der Fangruppierung niemand direkt Stellung genommen.
0: Was sagt der FC Biel zu diesen Vorwürfen?
2: Nicht viel. Der Verwaltungsratspräsident Nick Leichti will zu den konkreten Vorwürfen aktuell nichts sagen. Wir haben aber nichts zu verstecken. Und?
3: Ja, wir sind natürlich überrascht gewesen, dass er so als offene Brief ist manifestiert oder verschickt worden. Wir suchen den Dialog mit unseren Fans. Wir haben sie sofort eingeladen jetzt für morgen oben, dass wir die offenen Fragen können beantworten können.
2: Anschliessend wollen wir auch die Öffentlichkeit weiter informieren, so der Nick Leichti weiter. Übermorgen ist vom FC Biel noch eine Medienkonferenz angekündigt. Dort geht es um die Bilanz zur letzten Saison und um einen Ausblick.
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0: Mit einfach guter Musik gehen wir in Feierabend Nummer 1 von dieser Woche zusammen mit Kanal 3 und den Imagine Dragons. Ihre Hit Demons hören wir noch in den nächsten 20 Minuten. Wie auch der neueste Hit von der Noemi Besa, Musik aus der Schweiz und ihrem aktuellen Hit Hear Me. Fifi ist es jetzt. Happy Feierabendwünsche.
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0: Mit der Romy Vorer.
2: Der FC Bio tüge zu wenig gut gegen aussen kommunizieren, mache zu wenig Werbung für das Spiel und für einen Fanshop und man mache sich Sorgen um die finanzielle Situation des Vereins. In einem offenen Brief kritisiert eine Gruppe von Fans die Vereinsleitung und das geht in ganz vielen verschiedenen Punkten. Der Verwaltungsratspräsident des FC Bio, der Nick Liechti, ist überrascht über den offenen Brief. Vor allem, weil sie vor ein paar Wochen haben probiert, Kontakt aufzunehmen zur Fangruppierung.
3: Ich wollte sie einladen im März, genau zu so einem Austausch, wo wir erzählen, was wir machen oder was wir vorhaben, dass wir ihre Inputs, ihre Meinung, ihre Kritik abholen können. Das haben sie dann abgelehnt, die Gründe sind mir nicht im Detail bekannt.
2: Zu den konkreten Vorwürfen will der Nick Liechti noch nichts sagen in der Öffentlichkeit. Er will morgen Abend zuerst mit der Fangruppierung reden. Auch von Seiten der Fans hat niemand Auskunft gegeben gegenüber Radio Kanal 3. Der Berner Grossrat ist heute Nachmittag in die neue Legislatur gestartet. Die neuen Mitglieder sind jetzt alle freidigend. Bis auf jemanden. Der Bieler Moris Baroniti vom Welsch-Freisinnigen PRR ist das 160. Mitglied. Weil er aber noch Richter ist im Regionalgericht Berner Jura-Seeland zu Biel, kann er sein Amt erst am 1. Oktober anfangen. Beide Ämter gleichzeitig machen, ist nämlich nicht erlaubt. Bei einer Auseinandersetzung am Bahnhof Bern hat sich ein Mann schwer verletzt. In Nacht von Samstag auf Sonntag sind im Berner Bahnhof zwei Männer aufeinander los, wie die Kantonspolizei Bern in der Mitteilung schreibt. Es hat zuerst eine verbale Auseinandersetzung gegeben zwischen einem Mann und zwei jungen Frauen. Daraufhin bei einem Gleis sind die zwei Männer dann aufeinander los. Einer ist schwer gestürzt und hat verletzt ins Spital müssen. Gefunden hat dann eine dritte Person. Kapo Bern sucht jetzt einen Zeugen. Leute, die Auseinandersetzung am Bahnhof Bern haben, sollen sich melden.
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0: Aktuell sind es Biel, Längnau und auch ins 23 Grad. Der Montagabend ist und bleibt schön. Wie auch nach der Start morgen in die Seiste rein. Es kann aber dann ab Mittag nass sein, weil um ein paar Gewitterzellen über das Seeland gehen. Auch Hagel ist möglich, dem Dienstag Nachmittag bei den maximal 23 Grad.
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0: 3 Minuten nach der 5 haben wir und gut 20 Minuten länger brauchen wir im Moment auf der Lentenstrasse von der Seevorstadt Richtung Brückmoos. Dann hat es noch 2-3 kleinere Stocke in der Region, wo ihr aber nach 3-5 Minuten aus dem Verkehr draussen seid.
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0: Céline Dion, die kommt zurück auf die Bühne. Hat sie heute bekannt gegeben, dass nachdem sie vor 4 Jahren hat eben auch der Öffentlichkeit bekannt gegeben, dass sie am Stiff-Person-Syndrom leidet, einer seltenen Autoimmunerkrankung. Wo das überall wird spielen, nächstes Jahr im 2027, das weiss man noch nicht. Im Herbst dieses Jahr spielt sie aber ein paar Konzerte in Paris in Frankreich. Ein Spielen kostet dort nur so um die 1000 Stutz.
4: Yeah!
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0: Kanal 3 an diesem Montagabend, 12 Minuten nach der 5 haben wir schönen Feierabend. Wir feiern Geburi. Geburi von einem Tunnel.
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0: Vom Gotthard-Basistunnel, der ist heute vor 10 Jahren aufgegangen. Und einer, der dort mitgeholfen hat, bügeln im Berg innen nachher, ist der Marco Skampelen, Tunnelbauer im Betonausbau.
2: In diesem Sinne merkst du, dass du eine längere Zeit brauchst, bis du drunter bist. Und zum anderen ist es einfach wärmer. Da drin ist natürlich, du hast schon gerne gekämpft. Sie haben durch frische Luft reinblasen von draussen. Auch Kühlmaschinen gehabt. Aber du warst immer am Kämpfen mit den Temperaturen, dass du überhaupt noch arbeiten durftest. Also, ich weiß nicht, wo das liegt, irgendwie bei 36 Grad. Und sehr feucht war es so. Aber ja, das Gestein in diesem Sinn, nein, wenn du da drunter bist, du merkst nicht, dass du so viel Stein um dich herum hast.
0: Ja, aber sicher nicht wäre das für Menschen mit Platzangst. Eine Baustelle, Erinnerungen, die Marco für das Leben bleibt.
2: Man macht schon Freude, so ein Projekt. Ja, man sieht ein bisschen den Gesamtsinn dahinter und ja, schon schön, wenn so etwas kannst dabei sein. Absolut.
0: Tunnelbauer war beim Gotthard-Basistunnel, kann den auch nicht jeder behaupten. Ein kleiner Flex, den man auch sicher bei einem ersten Date gerne mal so nebenbei droppen kann.

0: 19 Minuten nach der 5 haben wir jetzt hören, Kanal 3 eurem verdienten Menti für Abendinnen.
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0: Kinderbaustelle, Garten, Rasentennisplätze oder Bars. Auf dem Terrain Gurzelen, zumindest in der Stadt Biel, ist ein Haufen los. Seit gut 10 Jahren gibt es auf der Fläche des alten Fußballstadions diverse Zwischennutzungen. Jetzt kommt die Diskussion auf, wie es mit dem Terrain Gurzelen weitergeht. Der Bieler Stadtrat der debattiert auch den Donnerstag darüber. Ob es nämlich wirklich wie geplant eine grosse Wohnüberbauung auf dem Terrain Gurzelen gibt, das ist eben nicht mehr so sicher. Der Beitrag von Christoph Gerber aus der Redaktion.
2: Mit dem Vorstoss wollen der FDP-Stadtrat Andreas Sutter und weitere Parlamentarier vor allem, dass es Fürze geht bei der Planung des Terrain Gurzelen. Bis in 3 Jahren soll eine Baubewilligung für gemeinnützige Wohnungen auf dem Areal herum sein, so die Forderung. Genau dann laufen die Verträge für Zwischennutzungen aus. Dass es wirklich so schnell geht, glaubt der Andreas Sutter zwar selber nicht, aber er möchte mehr Klarheit über die Zukunft des Terrain Gurzelen, wie er gegenüber Telebiné sagt.
3: Ich kann mir vorstellen, dass ein ähnlicher Betrieb, wenn er jetzt so bestens funktioniert, in Zusammenarbeit mit oder in Interaktion mit dem verdichteten Wohnungsbau, der schräg vis-à-vis auf dem Parkplatz jetzt schon realisiert ist, mit dem Hochhaus nicht zuletzt auch der Falkenstrasse sehr gut kann funktionieren.
2: Heisst konkret, dass gewisse Zwischennutzungen eventuell auf dem Terrain Gurzelen könnten bleiben, auch wenn es mal dort drauf Wohnungen gibt. Gern gehört das der Janosch Schmerker. Er leitet das soziale Gartenprojekt langsamer auf der Gurzelen.
4: Von uns aus müsste es gar nicht gehen. Wir sind unendlich glücklich hier. Es ist eine einmalige Gelegenheit, somit in Biel so ein schönes Areal zu haben, wo ganz, ganz viele Projekte mitwirken. Und gleichzeitig weiss man natürlich von Anfang an, dass es eine Zwischennutzung ist. Und gleichzeitig ist natürlich auch Hoffnung da, dass das Gurzelen noch ganz lange bestehen kann.
2: Neben dem Vorstoss im Bieler Parlament hat letzte Woche der FDP-Stadtrat und Architekt Stefan Buchhofer Diskussion um die Zukunft des Terrain Gurzelen angestossen. Er könnte sich gut vorstellen, dass man nur an den Rändern baut und in der Mitte eine grosse Fläche freilässt. Auch die Stadtpräsidentin Glenda González-Bassi findet gegenüber anschur.ch, man sollte noch mal neu planen. Für sie ist aber klar, dass die Stadt dort gemeinnützige Wohnungen baut. Das Stimmvolk hat vor 7 Jahren nämlich deutlich Ja dazu gesagt.
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0: Moment, ja, aber mit Kanal 3 und richtig guter Rockmusik. Zum einen Dank am Kanal 3 Klassiker von Bon Jovi und Bed of Roses. Und auch dank dem Neustart von Solaroy und Hurricane. Beide Songs schon in der nächsten halben Stunde. Halb sechs ist jetzt.
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0: Kommen von der Romy Furrer.
2: Wie geht es weiter mit dem Terrain-Gurzeln zumindest in Biel? Rund um diese Frage gibt es Diskussionen. Der Donnerstag befasst sich der Bieler Stadtrat voraussichtlich mit einem Vorstoss dazu. Seit dem 2017 gibt es auf dem Terrain-Gurzeln, also beim ehemaligen Fußballstadion, diverse Zwischennutzungen. Von Gärten über Kunstatelier bis zur Pop-up-Bar. Geplant ist auf dem Terrain-Gurzeln aber eine grosse Wohnüberbauung. Das Projekt hat das Stimmvolk vor 7 Jahren angenommen. Man müsse aber nochmal über die Bücher bei diesem Projekt, sagt der FDP-Stadtrat Andreas Sutter gegenüber Telebilang. Er hat den Vorstoss eingereicht.
3: Biel wird Wohnungen müssen bauen, ja. Aber nur mit Wohnungen ist im Prinzip das Bedürfnis der Familie noch lange nicht erfüllt. Oder man kann nicht einfach nur Wohnungen bauen. Man hat von 36'000 Quadratmeter Wohnbaufläche, die Gurzeln würde bieten. Es braucht mehr als reine Wohnfläche. Es braucht auch Umschwung, es braucht auch Grünfläche, es braucht nicht zuletzt auch Parkplätze.
2: Auch die Bieler Stadtpräsidentin Glenda González-Bassi findet gegenüber Aschur.ch, dass man die erfolgreichen Zwischennutzungen beim Wohnprojekt berücksichtigen müsse. Das Ziel bleibe aber, dass auf dem Terrain Gurzeln dem gemeinnützige Wohnungen stehen. Der GLPler Michael Ritter von Burgdorf ist der zweite Vizepräsident des Berner Grossrats. Er hat sich in der Kampfwahl mit 87 Stimmen gegen Berner FDP-Politiker Christoph Zimmerli durchgesetzt, wie heute im Namen herausgekommen. Der Michael Ritter ist seit 2019 im Grossrat. Als Bauernsohn und Gimmerlehrer sei er im Kanton stark verankert. Dazu hat er politische Erfahrungen im Kantonsparlament und Exekutiverfahrung als Gemeinderat zu Burgdorf. Die erste Vizepräsidentin des Berner Grossrats ist Katharina Baumann von EDU. Die Täter, die das Tramlo einen Geldautomat gesprengt haben, sind noch auf der Flucht. Letzte Nacht haben Anwohner das Tramlo zu Explosionen gemeldet. Mehrere Männer haben einen Geldautomat gesprengt, wie die Kantonspolizei Bern ihre Mitteilung schreibt. Die Täter haben den Automat vor der Klientisbank geleert und sind Richtung Rössi geflüchtet. Die Hauptstrasse war mehrere Stunden gesperrt. Das Gebäude musste man aus Sicherheitsgründen evakuieren. Die Kantonspolizei Bern fandet nach den Tätern und sucht jetzt Zeugen.
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0: Schön ist es von uns und bleibt so für den Rest des Montagabends. Es sind immer noch um die 23 Grad. Morgen Dienstag, da können wir das Sommerwetter geniessen. Bis am Mittag rum. Dann kommen dann ein paar Gewitterzellen in Zeeland, die auch Regen mit sich bringen. Und am Nachmittag dann sogar noch 10 oder andere Hagelkorn. Maximal gibt es morgen am Dienstag gleich noch 23 Grad.
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0: 3 Minuten nach der halben 6 haben wir jetzt und es hat ein paar Schrocker in der Region. Eine Viertelstunde mehr brauchen wir auf der Lentenstrasse von der Seevorstadt Richtung Brückmoos. Nach knapp 10 Minuten länger geht es von der Seevorstadt Richtung Bieler Altstadt. Dann hat es noch ganz viele kleinere Stocker in der Region. Dort habe ich aber gute Nachricht. Nach maximal 5 Minuten seid ihr aus dem Stau draussen.
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0: mit Kanal 3 durch den Montagabend. Schön machen wir es miteinander.
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0: Schön ist es der ganze Montag über gewesen und bleibt auch noch für den Rest von dem Tag. Und auch heiss. Immerhin geht noch so eine feine Beise, die einem ein bisschen abkühlt. Darum, wir schauen schon mal auf morgen, morgen, Dienstag. Sarina Leuthold von Meteotest Bern, wie wird's?
2: Ja, morgen ist es ein bisschen weniger angenehm. Also bereits am Vormittag ist es sehr wechselnd bewölkt. Es kann zeitweise noch ein paar sonnige Momente geben. Wahrscheinlich ist es die meiste Zeit da trocken, wobei eben so im Verlauf vom Vormittag, zweite Vormittagshälfte, man dann auch nicht ganz ausschliessen kann, dass es vielleicht vereinzelt schon mal ein paar Regentröpfe könnte geben. Dann auf den Nachmittag, da gibt es immer mehr Wolken und es kommt dann eine Kalbfront rein und die bringt dann verbreitet wieder Regengüsse und Gewitter. Und die Gewitter haben es in sich, die können zum Teil recht kräftig sein. Also es kann stark regnen, vielleicht hat es auch mal Hagel mit dabei. Und auch der Wind wird ziemlich stark auffrischen.
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0: Kanal 3 an diesem Montagabend, 8 Minuten vor der 6 Uhr jetzt. Und morgen Morgen, da reden wir über Geld. Also im weitesten Sinn. Sandra Mähli aus dem Kanal 3 Morgen Team.
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0: Ihr hört Kanal 3 in eurem Montagabend, in eurem verdienten Feierabend, wo es musikalisch beide Schienen gibt. Zum einen die Schiene mit Party und grooviger Musik mit aktuellem Hit von Michael Schulte und der Astis. Und die Schiene mit ruhiger und gefühlsvollem Sound mit dem Ed Sheeran und seinem Hit I See Fire. Beide Songs gibt es noch in den nächsten 10 Minuten. Es ist jetzt 6 Uhr.
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0: Kommen von der Romy vorher.
3: Der FC Bio tüge zu wenig gut gegen aussen kommunizieren, mache zu wenig Werbung für das Spiel und für einen Fanshop und man mache sich Sorgen um die finanzielle Situation des Vereins. Im offenen Brief kritisiert eine Gruppe von Fans die Vereinsleitung und das gerade in ganz vielen verschiedenen Punkten. Der Verwaltungsratspräsident des FC Bio, der Nick Liechti, ist überrascht über den offenen Brief. Vor allem, weil sie vor ein paar Wochen haben probiert, Kontakt aufzunehmen zur Fangruppierung.
4: Ich wollte sie einladen im März, genau zu so einem Austausch, wo wir erzählen, was wir machen oder was wir vorhaben, dass wir ihre Inputs, ihre Meinung, ihre Kritik abholen können. Das haben sie dann abgelehnt. Die Gründe sind mir nicht im Detail bekannt.
3: Zu den konkreten Vorwürfen will der Nick Liechti noch nichts sagen in der Öffentlichkeit. Er will morgen am Abend zuerst mit der Fangruppierung reden. Auch von Seiten der Fans hat niemand Auskunft gegeben gegenüber Radio Kanal 3. Die Täter, die das Tramelon an Geldautomat gesprengt haben, sind noch auf der Flucht. Letzte Nacht haben Anwohner das Tramelon zwei Explosionen gemeldet. Mehrere Männer haben ein Geldautomat gesprengt, wie die Kantonspolizei Bern ihre Mitteilung schreibt. Die Täter haben den Automat vor der Clientesbank geleert und sind Richtung Rössi geflüchtet. Die Hauptstrasse war mehrere Stunden gesperrt. Das Gebäude musste aus Sicherheitsgründen evakuieren. Die Kantonspolizei Bern fandet nach den Tätern und sucht jetzt einen Zeugen. Der UN-Sicherheitsrat befasst sich mit der Eskalation des Krieges im Libanon. Noch hinten will er eine Sondersitzung einberufen, wie es aus Diplomatenkreisen zu New York heisst. Das Treffen kommt zustande wegen einem Antrag von Frankreich. Obwohl es seit Mitte April eine Waffenruhe gibt, ist der Krieg im Raum von Beirut eskaliert. Israelische Bodentruppen haben weitere Angriffe gestartet. In letzter Zeit hört man gäng wieder von Angriffen, trotz der abgemachten Waffenruhe.
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0: 24 Grad sind im Moment noch von aussen. Schön ist es und bleibt so für den Rest des Montagabends. Morgen Dienstag starten wir dann auch mit viel Sonnentag. Die werden dann gegen Mittag verdeckt durch die Regenwolken, die dann auch ein paar nasse Phasen ins Seeland mit sich bringen. Und dann sogar Hagel am Nachmittag. Maximal morgen Dienstag dann 23 Grad.
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0: 3 Minuten nach der 6. Es hat noch ein paar Stocker in der Region, verlieren aber nie mehr als 10 Minuten.
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0: Am Mikrofon ist der Sven Müller. Hoffe, ihr habt einen gebigen Montagabend.
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0: 11 Minuten 68 haben wir jetzt. Das ist Kanal 3 an diesem Montagabend.
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0: Die Fans vom FC Biel, die sind nicht zufrieden mit dem Verein. Zwar nicht unbedingt wegen der Leistung der Mannschaft in der Promotion League, sondern mehr wegen dem, was hinter der Kulisse läuft. Oder eben nicht. Aline Studer aus der Redaktion, was ist los?
2: Die Fangruppe Stehplatz Rot-Weiss hat einen offenen Brief verschickt mit verschiedenen Vorwürfen. Die Fans verstehen zum Beispiel nicht, wieso dass der FC Biel kaum neue Sponsoren hat bekommen die letzte Saison, obwohl der Verein vor einem Jahr noch im Cup-Final ist gestanden. Weiter machen sich die Fans Sorgen um die finanzielle Lage des Vereins. Sie haben zum Beispiel Angst, dass der Mitinhaber Core Sports Capital abspringt und dass es dort ein Loch in der Kasse gibt. Außerdem tut der Verein auch schlecht gegen aussen kommunizieren.
0: Was wollen die Fans mit diesem offenen Brief erreichen?
2: Die Gruppe Stehplatz Rot-Weiss schreibt, dass man nicht wollte Unruhe stiften. Es ging aber um die Zukunft des Clubs. Der FC Biel sei ein Verein mit viel Tradition, der für viele Leute eine wichtige Rolle spielt. Man soll darum unbedingt jetzt hinschauen, dass der Verein gut aufgestellt ist für das, was noch kommt. Auf Anfrage von Radio Kanal 3 hat von der Fangruppierung niemand direkt Stellung genommen.
0: Was sagt der FC Biel zu diesen Vorwürfen?
2: Nicht viel. Der Verwaltungsratspräsident Nick Leichti will zu den konkreten Vorwürfen aktuell nichts sagen. Wir haben aber nichts zu verstecken. Und?
3: Ja, wir sind natürlich überrascht gewesen, dass er so als offener Brief ist manifestiert oder verschickt worden. Wir suchen den Dialog mit unseren Fans. Wir haben sie sofort eingeladen jetzt für morgen oben, dass wir die offenen Fragen können beantworten können.
2: Anschliessend will man dann auch die Öffentlichkeit weiter informieren, so der Nick Leichti weiter. Übermorgen ist vom FC Biel noch eine Medienkonferenz angekündigt. Dort geht es um die Bilanz zur letzten Saison und um einen Ausblick.
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0: vom 20. Jahrhundert, hat aber eigentlich viel mehr drauf gehabt. Nebst dem Model ist sie auch noch Schauspielerin, Filmproduzentin oder auch Sängerin gewesen. Kurz zusammengefasst, eine Ikone. Wir wollten von euch draussen jetzt wissen, was euch als erstes in den Sinn kommt, wenn ihr den Namen Marilyn Monroe gehört.
1: Ja, sie war sexy. Sie war nicht dumm, wie sie sagen. Und das, ich finde, ihre Filme waren gut.
2: John F. Kennedy, Filmschauspielerin und tragischer Tod.
3: Also zuerst Weiblichkeit, zweitens Sexiness und drittens ist Staat oder ist für uns Frauen eingestanden.
4: Schauspielerin, Sängerin, Kennedy.
0: Gestorben mit 36 ist sie an einer Überdosis Schlafmittel. Heute hätten wir ihre 100. Geburtstag gefeiert. Marilyn Monroe ist und bleibt eine Legende.
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0: Wir nehmen es gemütlich an dem Montagabend. Das ist Kanal 3. Schön, sind wir zusammen unterwegs. Der neueste Hit von Ray Tolton, Blood Running, gibt es für euch auf die Ohren in der nächsten halben Stunde. Wie auch der Kanal 3 Klassiker hier. Hoffen, die Ergebnisse. Es ist jetzt 6:30. 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
0: Die kommen von der Romy Vorer.
3: Wie geht es weiter mit dem Terrain Gurzelen zumindest in Bio? Rund um diese Frage gibt es Diskussionen. Der Donnerstag befasst sich der Bieler Stadtrat voraussichtlich mit einem Vorstoß dazu. Seit dem 2017 gibt es auf dem Terrain Gurzelen, also beim ehemaligen Fußballstadion, diverse Zwischennutzungen. Von Gärten über Kunstatelier bis zur Pop-up-Bar. Geplant ist auf dem Terrain Gurzelen aber eine grosse Wohnüberbauung. Das Projekt hat das Stimmvolk vor 7 Jahren angenommen. Man müsse aber nochmal über die Bücher bei diesem Projekt, sagt der FDP-Stadtrat Andreas Sutter gegenüber Telebilang. Er hat den Vorstoss eingereicht.
4: Biel wird Wohnungen müssen bauen, ja. Aber nur mit Wohnungen ist im Prinzip das Bedürfnis der Familie noch lange nicht erfüllt. Oder man kann nicht einfach nur Wohnungen bauen. Man hat von 36'000 Quadratmeter Wohnbaufläche, die Gurzelen würde bieten. Es braucht mehr als reine Wohnfläche. Es braucht auch Umschwung, es braucht auch Grünfläche, es braucht nicht zuletzt auch Parkplätze.
3: Auch die Bieler Stadtpräsidentin Glenda González Bassi findet gegenüber Aschur.ch, dass man die erfolgreichen Zwischennutzungen beim Wohnprojekt berücksichtigen müsse. Das Ziel bleibe aber, dass auf dem Terrain Gurzelen einmal gemeinnützige Wohnungen stehen. Der GLPler Michael Ritter von Burgdorf ist der zweite Vizepräsident des Berner Grossrats. Er hat sich in der Kampfwahl mit 87 Stimmen gegen Berner FDP-Politiker Christoph Zimmerli durchgesetzt, wie heute im Namen herausgekommen. Der Michael Ritter ist seit 2019 im Grossrat. Als Bauernsohn und Gimmerlehrer sei er im Kanton stark verankert. Dazu hat er politische Erfahrungen im Kantonsparlament und Exekutiverfahrung als Gemeinderat zu Burgdorf. Die erste Vizepräsidentin des Berner Grossrats ist Katharina Baumann von EDU. Der UN-Sicherheitsrat befasst sich mit der Eskalation des Krieges im Libanon. Noch hinein will er eine Sondersitzung einberufen, wie es aus Diplomatenkreisen in New York heisst. Das Treffen kommt zustande wegen einem Antrag von Frankreich. Obwohl es seit Mitte April eine Waffenruhe gibt, sei der Krieg im Raum von Beirut eskaliert. Israelische Bodentruppen haben weitere Angriffe gestartet. In letzter Zeit hört man gäng wieder von Angriffen, trotz der abgemachten Waffenruhe.
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0: 24 Grad haben wir im Moment noch von draussen. So wie es jetzt ist, bleibt es auch für den Rest des Menti. Morgen, Dienstag, da kommen wir gegen Nami um die Gewitterzelle über das Seeland. Frühen Nachmittag sogar schon. Was ja auch der ein oder andere Regengutsch mit sich bringen und auch Haku könnte möglich sein. Morgen heisst, vielleicht heute Abend schon euer wichtigstes Hab und Gut vor der Terrasse reinnehmen. Höchsttemperaturen am Dienstag morgen gibt es dann gleich um die 23 Grad.
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0: 6:04 und dir kommt gut ans Ziel. Ich habe nichts zu vermelden von grösserem Verkehr.
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1: Die Fans vom FC Biel sind nicht zufrieden mit dem Verein. Und zwar nicht unbedingt wegen der Leistung der Mannschaft in der Promotion League, sondern wegen dem, was hinter den Kulissen läuft. Oder eben nicht. Aline Studer aus der Redaktion, was ist da los?
2: Die Fangruppe Stehplätze Rot-Weiss hat einen offenen Brief verschickt mit verschiedenen Vorwürfen. Die Fans verstehen zum Beispiel nicht, wieso dass der FC Biel kaum neue Sponsoren hat bekommen die letzte Saison, obwohl der Verein vor einem Jahr noch im Cup-Final ist gestanden. Weiter machen sich die Fans Sorgen um die finanzielle Lage des Vereins. Sie haben zum Beispiel Angst, dass der Mitinhaber Core Sports Capital abspringt und dass es dort ein Loch in der Kasse gibt. Außerdem tut der Verein auch schlecht gegen aussen kommunizieren.
1: Was wollen die Fans mit diesem offenen Brief erreichen?
2: Die Gruppe Stehplatz Rot-Weiss schreibt, dass man nicht wollen, Unruhe stiften. Es ging aber um die Zukunft des Clubs. Der FC Biel sei ein Verein mit viel Tradition, der für viele Leute eine wichtige Rolle spielt. Man soll darum unbedingt jetzt hinschauen, dass der Verein gut aufgestellt ist für das, was noch kommt. Auf Anfrage von Radio Kanal 3 hat von der Fangruppierung niemand direkt Stellung genommen.
1: Was sagt der FC Biel zu diesen Vorwürfen?
2: Nicht viel. Der Verwaltungsratspräsident Nick Liechti will zu den konkreten Vorwürfen aktuell nichts sagen. Man habe aber nichts zu verstecken. Und?
3: Ja, wir sind natürlich überrascht gewesen, dass er so als offener Brief ist manifestiert oder verschickt worden. Wir suchen den Dialog mit unseren Fans. Wir haben sie sofort eingeladen jetzt für morgen oben, dass wir die offenen Fragen können beantworten können.
2: Anschliessend wollen wir dann auch die Öffentlichkeit weiter informieren, so der Nick Liechti weiter. Übermorgen ist vom FC Biel noch eine Medienkonferenz angekündigt. Dort geht es um die Bilanz zur letzten Saison und um einen Ausblick.
1: Hohe Flammen, riesige Rauchwolken und nur Asche, wo man liegt. Vor Brockenstube Proxy-Town-Studen ist nichts mehr übrig. Am Samstag oben hat sie gebrannt. Vier verschiedene Feuerwehren haben den Brand bis zur Nacht durchgelöscht. Für die Besitzerin von Brocki war es eine besonders schlimme Nacht, wie sie gegenüber anschur.ch gesagt hat. Romy Furrer aus der Redaktion berichtet.
4: Geschlafen hat die Inhaberin von Brocki Proxy-Town, Saskia Moser, nicht viel von Samstag auf Sonntag. Als sie mitbekommen, dass ihre Brocke zu Studen brennt, ist sie sofort hergegangen. Erfahren hat Saskia Moser durch ihre Mutter.
5: Weil es irgendwie wie das Schicksal es wollte oder der Zufall, ist meine Mami. Wir sind zusammen gegessen. Meine Mami ist heimgefahren und dort bei der Ausfahrt raus, weil sie wohnt in der Nähe. Und hat mir angerufen, lass du musst kommen, das Brocke brennt. Und als ich natürlich vor Ort war, habe ich natürlich von Nachbarn, von Kunden von uns Anrufe bekommen.
4: Für viele Leute zu Studen war Brocki nämlich auch ein Treffpunkt. Man konnte Käfele drinnen und etwas Kleines essen. Auch für sie selber war es wie ein zweites Zuhause. Gewesen. Und das bekommt sie nicht einfach so um zurück, auch wenn sie gegen Brand versichert war. Die
5: Sicherung kann vielleicht, wenn überhaupt, Finanzen eventuell abdecken. Aber es ist ja nicht das, was jetzt unbedingt wehtut, sondern einfach das, was wir investiert haben. Unsere Zeit, unsere Gemeinschaft. Was wir noch aufrechterhalten können. Es ist mehr das, was mir momentan schmerzt.
4: Das Wichtigste für Saskia Moser ist aber, dass niemandem etwas passiert ist. Da ist auch der Kommandant der Feuerwehrbrücke Bass, der Christian Walter, froh drum. Sein Team hat zusammen mit drei anderen Feuerwehren aus der Region das Feuer gelöscht. Studen. Sie mussten auch schauen, dass sich das Feuer nicht ausbreitet, wie das Télévilain berichtet.
6: Die Tankstelle hat mir nicht Sorgen gemacht, die ist weit weg genug, aber wir haben links vor. Vor der Liegenschaft haben wir ein Zweifamilienhaus, wo ich mehr Angst hatte, wo wir auch extrem starke Temperaturen hatten. Und dort war die Priorität, das Gebäude zu halten.
4: Und das ist ihnen dann auch gelungen. Warum das Brocki-Broxy-Town-Studio gebrannt hat, ist bis jetzt noch nicht klar.
1: Es war vielleicht etwas los am Wochenende zu Kalnach. Das Dorf hat die Eichenfuhr gefeiert, ein Fest, das es nur alle 20 Jahre gibt. Bei bestem Wetter konnten die Leute ein Fest lachen. Das Fest, das die Jungmannschaft aus dem Dorf organisiert, ist gut bei den Leuten angekommen. Der Höhepunkt war gestern Nachmittag. Der Normal Lanz aus der Kanal 3 Redaktion berichtet.
7: Der krönende Abschluss für Eichenfuhr zu Kalnach ist angestanden. Die Eiche hat man traditionell am Ende des Anlass versteigert. Und was sich dort abgespielt hat, hat man fast nicht glauben. Am Anfang waren Beträge noch im Rahmen. 10'000, dann 11'000 und so weiter. Und plötzlich hat die Bietenden den Preis in die Höhe geschossen. Bis es dann geheissen hat.
8: 57'500 Franken für den Murmel!
7: 57.500 Franken. Für diesen unfassbaren Betrag hat sich der Verein Moonlight Eichen gesichert. Damit hat man das geplante Ziel bei weitem übertroffen, sagt der OK-Präsident von Eichenfurt Kaunach, der Pascal Köhli.
8: Jawohl, vor 20 Jahren ist sie für 10.100 Franken fort. Vor 20 Jahren Ziseln ist die Eichen für 19.000 irgendetwas fortgegangen. Da haben wir gedacht, ja, Ziseln wird man einfach schlagen. Jetzt haben wir es am Maximum überboten.
7: Neben dem Erfolg bei Versteigerung von Eichen freut noch besonderes Feedback, das er und der Rest des OK von den Leuten bekommen hat.
8: Ja, sie waren alle sehr positiv überrascht und sehr zufrieden. Wir haben sehr gute Feedbacks bekommen über das Gelände. Wir haben uns sehr Mühe gegeben. Wir sind wahnsinnig, wie viele Tandli das im gestellt haben im ganzen Dorf. Es sind etwas um die 40 oder 50 Tandli, ich weiss nicht mehr ganz genau. So viele Zahlen über das ganze Wochenende im Gring ist schwierig zu behalten.
7: Weiter erzählt Pascal Köhli, dass es zwei sehr anstrengende Wochen waren. Pausen hätte es kaum gegeben. Auch wenn der Anlass noch nicht ganz abgerechnet ist, hat er das Gefühl, dass man auch ein gutes Plus machen konnte mit dem ganzen Anlass. Die definitive Abrechnung machen sie aber erst, wenn jede Rechnung gezahlt ist. Bis die nächste Eichenfuhr ist, geht es dir zu wieder 20 Jahren. Sollte man also auch an diesem Anlass dabei sein, muss man sich jetzt noch ein Moment gedulden.
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1: Die Fans vom FC Biel sind nicht zufrieden mit dem Verein. Und zwar nicht unbedingt wegen der Leistung der Mannschaft in der Promotion League, sondern wegen dem, was hinter den Kulissen läuft. Oder eben nicht. Aline Studer aus der Redaktion, was ist da los?
2: Die Fangruppe Stehplätze Rot-Weiss hat einen offenen Brief verschickt mit verschiedenen Vorwürfen. Die Fans verstehen zum Beispiel nicht, wieso dass der FC Biel kaum neue Sponsoren hat bekommen die letzte Saison, obwohl der Verein vor einem Jahr noch im Cup-Final ist gestanden. Weiter machen sich die Fans Sorgen um die finanzielle Lage des Vereins. Sie haben zum Beispiel Angst, dass der Mitinhaber Core Sports Capital abspringt und dass es dort dann ein Loch in der Kasse gibt. Außerdem tut der Verein auch schlecht gegen aussen kommunizieren.
1: Was wollen die Fans mit diesem offenen Brief erreichen?
2: Die Gruppe Stehplätze Rot-Weiss schreibt, dass man nicht Unruhe stiften will. Es ging aber um die Zukunft des Clubs. Der FC Biel sei ein Verein mit viel Tradition, der für viele Leute eine wichtige Rolle spielt. Man soll darum unbedingt jetzt hinschauen, dass der Verein gut aufgestellt ist für das, was noch kommt. Auf Anfrage von Radio Kanal 3 hat von der Fangruppierung niemand direkt Stellung genommen.
1: Was sagt der FC Biel zu diesen Vorwürfen?
2: Nicht viel. Der Verwaltungsratspräsident Nick Leichti will zu den konkreten Vorwürfen aktuell nichts sagen. Man habe aber nichts zu verstecken. Und?
3: Ja, wir sind natürlich überrascht gewesen, dass er so als offener Brief ist manifestiert oder verschickt worden. Wir suchen den Dialog mit unseren Fans. Wir haben sie sofort eingeladen jetzt für morgen oben, dass wir die offenen Fragen können beantworten können.
2: Anschliessend will man dann auch die Öffentlichkeit weiter informieren, so der Nick Leichti weiter. Übermorgen ist vom FC Biel noch eine Medienkonferenz angekündigt. Dort geht es um die Bilanz zur letzten Saison und um einen Ausblick.
1: Hohe Flammen, riesige Rauchwolken und nur eine Asche, die rumliegt. Vor Brockenstube Proxytown-Studen ist nichts mehr übrig. Am Samstag oben hat sie gebrannt. Vier verschiedene Feuerwehren haben den Brand bis zur Nacht durchgelöscht. Für die Besitzerin von Brocki war es eine besonders schlimme Nacht, wie sie gegenüber anschur.ch gesagt hat. Romy Furrer aus der Redaktion berichtet.
4: Geschlafen hat die Inhaberin von Brocki Proxytown, Saskia Moser, nicht viel von Samstag auf Sonntag. Als sie mitbekommen hat, dass ihre Brocki zu Studen brennt, ist sie sofort hergegangen. Erfahren hat Saskia Moser durch ihre Mutter.
5: Jetzt irgendwie, wie das Schicksal es wollte oder der Zufall, ist meine Mami. Wir sind zusammen gegessen. Meine Mami ist heimgefahren und dort bei der Ausfahrt raus, weil sie wohnt in der Nähe. Und hat mir angerufen, lass du musst kommen, das Brocki brennt. Und als ich natürlich vor Ort war, habe ich natürlich von Nachbarn, von Kunden von uns Anrufe bekommen.
4: Für viele Leute zu Studen war Brocki nämlich auch ein Treffpunkt. Man konnte Käfele drinnen und etwas Kleines essen. Auch für sie selber war es wie ein zweites Zuhause. Und das bekommt sie nicht einfach so um zurück, auch wenn sie gegen Brand versichert war. Die
5: Sicherung kann vielleicht, wenn überhaupt, Finanzen eventuell abdecken. Aber es ist ja nicht das, was jetzt unbedingt wehtut, sondern einfach das, was wir investiert haben. Unsere Zeit, unsere Gemeinschaft. Was wir noch aufrechterhalten können, ist mehr das, was mir momentan schmerzt.
4: Das Wichtigste für Saskia Moser ist aber, dass niemandem etwas passiert ist. Da ist auch der Kommandant der Feuerwehrbrücke Baster, Christian Walter, froh drum. Sein Team hat zusammen mit drei anderen Feuerwehren aus der Region das Feuer gelöscht. Studen. Sie mussten auch schauen, dass sich das Feuer nicht ausbreitet, wie das Télévilain berichtet.
6: Die Tankstelle hat mir nicht Sorgen gemacht, die ist weit weg genug, aber wir haben links vor. Von der Liegenschaft haben wir ein Zweifamilienhaus, wo ich mehr Angst hatte, wo wir auch extrem starke Temperaturen hatten. Und dort war die Priorität, das Gebäude zu halten.
4: Und das ist ihnen dann auch gelungen. Warum das Brocki-Broxy-Town Studio gebrannt hat, ist bis jetzt noch nicht klar.
1: Es war fein etwas los am Wochenende Kalnach. Das Dorf hat die Eichenfuhr gefeiert, ein Fest, das es nur alle 20 Jahre gibt. Bei bestem Wetter konnten die Leute fest und lachen. Das Fest, das die Jungmannschaft aus dem Dorf organisiert, ist gut bei den Leuten angekommen. Der Höhepunkt war gestern Nachmittag. Der Norman Lanz aus der Kanal 3 Redaktion berichtet.
7: Der grüne Abschluss für Eichenfuhr zu Kalnach ist angestanden. Die Eiche hat man traditionell am Ende des Anlasses versteigert. Und was sich dort abgespielt hat, hat man fast nicht glauben. Am Anfang waren Beträge noch im Rahmen. 10'000, dann 11'000 und so weiter. Und plötzlich hat die Bietenden den Preis in die Höhe geschossen, bis es dann geheissen hat.
8: 57'500 Franken für den Murmel!
7: 57'500 Franken. Für diesen unfassbaren Betrag hat sich der Verein Moonlight Eichen gesichert. Damit hat man das geplante Ziel bei weitem übertroffen, sagt der OK-Präsident von Eichenfurt zu Kaunach, der Pascal Köhli.
8: Jawohl, vor 20 Jahren ist sie für 10'100 Franken fort. Vor 20 Jahren zu Siseln ist die Eichen für 19'000 irgendetwas vorgegangen. Da haben wir gedacht, ja, Siseln wird man einfach schlagen. Jetzt haben wir es am Maximum überboten.
7: Neben dem Erfolg bei Versteigerung von Eichen freut noch besonderes das Feedback, das er und der Rest des OK den Leuten bekommen hat.
8: Ja, sie waren alle sehr positiv überrascht und sehr zufrieden. Wir haben sehr gute Feedbacks bekommen über das Gelände. Wir haben uns sehr Mühe gegeben. Wir sind wahnsinnig, wie viele Tandli das gestellt haben im ganzen Dorf. Es sind etwas um die 40 oder 50 Tandli, ich weiss nicht mehr ganz genau. So viele Zahlen über das ganze Wochenende im Gring ist schwierig zu behalten.
7: Weiter erzählt Pascal Köhli, dass es zwei sehr anstrengende Wochen waren. Pausen hat es kaum gegeben. Auch wenn der Anlass noch nicht ganz abgerechnet ist, hat er das Gefühl, dass man auch ein gutes Plus können machen mit dem ganzen Anlass. Die definitive Abrechnung machen sie aber erst, wenn jede Rechnung gezahlt ist. Bis die nächste Eichenfuhr ist, geht es dir zu 20 Jahren. Sollte man also auch an diesem Anlass dabei sein, muss man sich jetzt noch ein Moment gedulden.
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1: Die Fans vom FC Biel sind nicht zufrieden mit dem Verein. Und zwar nicht unbedingt wegen der Leistung der Mannschaft in der Promotion League, sondern wegen dem, was hinter den Kulissen läuft. Oder eben nicht. Aline Studer aus der Redaktion, was ist da los?
2: Die Fangruppe Stehplätze Rot-Weiss hat einen offenen Brief verschickt mit verschiedenen Vorwürfen. Die Fans verstehen zum Beispiel nicht, wieso dass der FC Biel kaum neue Sponsoren hat bekommen die letzte Saison, obwohl der Verein vor einem Jahr noch im Cup-Final ist gestanden. Weiter machen sich die Fans Sorgen um die finanzielle Lage des Vereins. Sie haben zum Beispiel Angst, dass der Mitinhaber Core Sports Capital abspringt und dass es dort dann ein Loch in der Kasse gibt. Außerdem tut der Verein auch schlecht gegen aussen kommunizieren.
1: Was wollen die Fans mit diesem offenen Brief erreichen?
2: Die Gruppe Stehplätze Rot-Weiss schreibt, dass man nicht wollte Unruhe stiften. Es ging aber um die Zukunft des Clubs. Der FC Biel sei ein Verein mit viel Tradition, der für viele Leute eine wichtige Rolle spielt. Man soll darum unbedingt jetzt hinschauen, dass der Verein gut aufgestellt ist für das, was noch kommt. Auf Anfrage von Radio Kanal 3 hat von der Fangruppierung niemand direkt Stellung genommen.
1: Was sagt der FC Biel zu diesen Vorwürfen?
2: Nicht viel. Der Verwaltungsratspräsident Nick Liechti will zu den konkreten Vorwürfen aktuell nichts sagen. Man habe aber nichts zu verstecken. Und?
3: Ja, wir sind natürlich überrascht gewesen, dass er so als offener Brief ist manifestiert oder verschickt worden. Wir suchen den Dialog mit unseren Fans. Wir haben sie sofort eingeladen jetzt für morgen oben, dass wir die offenen Fragen beantworten können.
2: Anschliessend will man dann auch die Öffentlichkeit weiter informieren, so der Nick Liechti weiter. Übermorgen ist vom FC Biel noch eine Medienkonferenz angekündigt. Dort geht es um die Bilanz zur letzten Saison und um einen Ausblick.
1: Hohe Flammen, riesige Rauchwolken und nur eine Asche, die rumliegt. Vor Brockenstube Proxytown-Studen ist nichts mehr übrig. Am Samstag oben hat sie gebrannt. Vier verschiedene Feuerwehren haben den Brand bis zur Nacht durchgelöscht. Für die Besitzerin von Brocki war es eine besonders schlimme Nacht, wie sie gegenüber anschur.ch gesagt hat. Romy Furrer aus der Redaktion berichtet.
4: Geschlafen hat die Inhaberin von Brocki Proxytown, Saskia Moser, nicht viel von Samstag auf Sonntag. Als sie mitbekommen hat, dass ihre Brocki zu Studen brennt, ist sie sofort hergegangen. Erfahren hat Saskia Moser durch ihre Mutter.
5: Jetzt irgendwie, wie das Schicksal es wollte oder der Zufall, ist meine Mami. Wir sind zusammen gegessen. Meine Mami ist heimgefahren und dort bei der Ausfahrt raus, weil sie wohnt in der Nähe. Und hat mir angerufen, lass du musst kommen, das Brocki brennt. Und als ich natürlich vor Ort war, habe ich natürlich von Nachbarn, von Kunden von uns Anrufe bekommen.
4: Für viele Leute zu Studen war Brocki nämlich auch ein Treffpunkt. Man konnte Käfele drinnen und etwas Kleines essen. Auch für sie selber war es wie ein zweites Zuhause. Und das bekommt sie nicht einfach so um zurück, auch wenn sie gegen Brand versichert war. Die
5: Sicherung kann vielleicht, wenn überhaupt, Finanzen eventuell abdecken. Aber es ist ja nicht das, was jetzt unbedingt wehtut, sondern einfach das, was wir investiert haben. Unsere Zeit, unsere Gemeinschaft. Was wir noch aufrechterhalten können, ist mehr das, was mir momentan schmerzt.
4: Das Wichtigste für Saskia Moser ist aber, dass niemandem etwas passiert ist. Da ist auch der Kommandant der Feuerwehrbrücke Baster, Christian Walter, froh drum. Sein Team hat zusammen mit drei anderen Feuerwehren aus der Region das Feuer gelöscht. Studen. Sie mussten auch schauen, dass sich das Feuer nicht ausbreitet, wie das Télévilain berichtet.
6: Die Tankstelle hat mir nicht Sorgen gemacht, die ist weit weg genug, aber wir haben links vor. Von der Liegenschaft haben wir ein Zweifamilienhaus, wo ich mehr Angst hatte, wo wir auch extrem starke Temperaturen hatten. Und dort war die Priorität, das Gebäude zu halten.
4: Und das ist ihnen dann auch gelungen. Warum das Brocki-Broxy-Town Studio gebrannt hat, ist bis jetzt noch nicht klar.
1: Es war fein etwas los am Wochenende Kalnach. Das Dorf hat die Eichenfuhr gefeiert, ein Fest, das es nur alle 20 Jahre gibt. Bei bestem Wetter konnten die Leute fest und lachen. Das Fest, das die Jungmannschaft aus dem Dorf organisiert, ist gut bei den Leuten angekommen. Der Höhepunkt war gestern Nachmittag. Der Norman Lanz aus der Kanal 3 Redaktion berichtet.
7: Der grüne Abschluss für Eichenfuhr zu Kalnach ist angestanden. Die Eiche hat man traditionell am Ende des Anlasses versteigert. Und was sich dort abgespielt hat, hat man fast nicht glauben. Am Anfang waren Beträge noch im Rahmen. 10'000, dann 11'000 und so weiter. Und plötzlich hat die Bietenden den Preis in die Höhe geschossen. Bis es dann geheissen hat.
8: 57'500 Franken für den Murmel!
7: 57'500 Franken. Für diesen unfassbaren Betrag hat sich der Verein Moonlight Eichen gesichert. Damit hat man das geplante Ziel bei weitem übertroffen, sagt der OK-Präsident von Eichenfurt zu Kaunach, der Pascal Köhli.
8: Jawohl, vor 20 Jahren ist sie für 10'100 Franken fort. Vor 20 Jahren zu Iselen ist die Eichen für 19'000 irgendetwas vorgegangen. Da haben wir gedacht, ja, Iselen wird man einfach schlagen. Jetzt haben wir es am Maximum überboten.
7: Neben dem Erfolg bei Versteigerung von Eichen freut noch besonderes das Feedback, das er und der Rest des OK den Leuten bekommen hat.
8: Ja, sie waren alle sehr positiv überrascht und sehr zufrieden. Wir haben sehr gute Feedbacks bekommen über das Gelände. Wir haben uns sehr Mühe gegeben. Wir sind wahnsinnig, wie viele Tandli das gestellt haben im ganzen Dorf. Es sind etwas um die 40 oder 50 Tandli, ich weiss nicht mehr ganz genau. So viele Zahlen über das ganze Wochenende im Gring ist schwierig zu behalten.
7: Weiter erzählt Pascal Köhli, dass es zwei sehr anstrengende Wochen waren. Pausen hat es kaum gegeben. Auch wenn der Anlass noch nicht ganz abgerechnet ist, hat er das Gefühl, dass man auch ein gutes Plus können machen mit dem ganzen Anlass. Die definitive Abrechnung machen sie aber erst, wenn jede Rechnung gezahlt ist. Bis die nächste Eichenfuhr ist, geht es dir zu 20 Jahren. Sollte man also auch an diesem Anlass dabei sein, muss man sich jetzt noch ein Moment gedulden.
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1: Die Fans vom FC Biel sind nicht zufrieden mit dem Verein. Und zwar nicht unbedingt wegen der Leistung der Mannschaft in der Promotion League, sondern wegen dem, was hinter den Kulissen läuft. Oder eben nicht. Aline Studer aus der Redaktion, was ist da los?
2: Die Fangruppe Stehplatz Rot-Weiss hat einen offenen Brief verschickt mit verschiedenen Vorwürfen. Die Fans verstehen zum Beispiel nicht, wieso dass der FC Biel kaum neue Sponsoren hat bekommen die letzte Saison, obwohl der Verein vor einem Jahr noch im Cup-Final ist gestanden. Weiter machen sich die Fans Sorgen um die finanzielle Lage des Vereins. Sie haben zum Beispiel Angst, dass der Mitinhaber Core Sports Capital abspringt und dass es dort ein Loch in der Kasse gibt. Außerdem tut der Verein auch schlecht gegen aussen kommunizieren.
1: Was wollen die Fans mit diesem offenen Brief erreichen?
2: Die Gruppe Stehplätze Rot-Weiss schreibt, dass man nicht wollte Unruhe stiften. Es ging aber um die Zukunft des Clubs. Der FC Biel sei ein Verein mit viel Tradition, der für viele Leute eine wichtige Rolle spielt. Man soll darum unbedingt jetzt heranschauen, dass der Verein gut aufgestellt ist für das, was noch kommt. Auf Anfrage von Radio Kanal 3 hat von der Fangruppierung niemand direkt Stellung genommen.
1: Was sagt der FC Biel zu diesen Vorwürfen?
2: Nicht viel. Der Verwaltungsratspräsident Nick Liechti will zu den konkreten Vorwürfen aktuell nichts sagen. Man habe aber nichts zu verstecken. Und?
3: Ja, wir waren natürlich überrascht, dass er so als offener Brief ist manifestiert oder verschickt wurde. Wir suchen den Dialog mit unseren Fans. Wir haben sie sofort eingeladen jetzt für morgen oben, dass wir die offenen Fragen können beantworten können.
2: Anschliessend wollen wir dann auch die Öffentlichkeit weiter informieren, so der Nick Liechti weiter. Übermorgen ist vom FC Biel noch eine Medienkonferenz angekündigt. Dort geht es dann um die Bilanz zur letzten Saison und um einen Ausblick.
1: Höhe Flammen, riesige Rauchwolken und nur eine Asche, wo man liegt. Vor Brockenstuben, Proxytown-Studen ist nichts mehr übrig. Am Samstag oben hat sie gebrannt. Vier verschiedene Feuerwehren haben den Brand bis zur Nacht durchgelöscht. Für die Besitzerin von Brocki war es eine besonders schlimme Nacht, wie sie gegenüber aschur.ch gesagt hat. Romy Furrer aus der Redaktion berichtet.
4: Geschlafen hat die Inhaberin von Brocki Proxytown, Saskia Moser, nicht viel von Samstag auf Sonntag. Als sie mitbekommen hat, dass ihre Brocki zu Studen brennt, ist sie sofort hergegangen. Erfahren hat Saskia Moser durch ihre Mutter.
5: Weiss irgendwie, wie das Schicksal es wollte oder der Zufall, ist meine Mami. Wir sind zusammen gegessen. Meine Mami ist heimgefahren und dort bei der Ausfahrt raus, weil sie wohnt in der Nähe. Und hat mir angerufen, lass, du musst kommen, das Brocki brennt. Und als ich natürlich vor Ort war, habe ich natürlich von Nachbarn, von Kunden von uns Anrufe bekommen.
4: Für viele Leute Studen sei Brocki nämlich auch ein Treffpunkt gewesen. Man hat können Käfele drinnen und etwas Kleines essen. Auch für sie selber ist es wie ein zweites Zuhause gewesen. Und das bekommt sie nicht einfach so um zurück, auch wenn sie gegen Brand versichert war.
5: Die Sicherung kann vielleicht, wenn überhaupt, Finanzen eventuell abdecken, aber es ist ja nicht das, was jetzt unbedingt wehtut, sondern einfach das, was wir investiert haben. Unsere Zeit, unsere Gemeinschaft, was wir noch aufrechterhalten können. Es ist mehr das, was mir momentan schmerzt.
4: Das Wichtigste für Saskia Moser ist aber, dass niemandem etwas passiert ist. Da ist auch der Kommandant der Feuerwehrbrücke Baster, Christian Walter, froh drum. Sein Team hat zusammen mit drei anderen Feuerwehren aus der Region das Feuer gelöscht. Studen. Sie mussten auch schauen, dass sich das Feuer nicht ausbreitet, wie die Télévilain berichtet.
6: Die Tankstelle hat mir nicht Sorgen gemacht, ist weit weg genug, aber wir haben links vor der Liegenschaft haben wir ein Zweifamilienhaus, wo ich mehr Angst hatte, wo wir auch extrem starke Temperaturen hatten. Und dort war Priorität ist dort, das Gebäude zu halten.
4: Und das ist ihnen dann auch gelungen. Warum das Brocki Brocki Town Studio gebrannt hat, ist bis jetzt noch nicht klar.
1: Es war vielleicht etwas los am Wochenende Kalnach. Das Dorf hat die Eichenfuhr gefeiert, ein Fest, das es nur alle 20 Jahre gibt. Bei bestem Wetter konnten die Leute können fest und lachen. Das Fest, das die Jungmannschaft aus dem Dorf organisiert, ist gut bei den Leuten angekommen. Der Höhepunkt war gestern Nachmittag. Der Norman Lanz aus der Kanal 3 Redaktion berichtet.
7: Der krönte Abschluss für Eichenfuhr zu Kalnach ist angestanden. Die Eiche hat man traditionell am Ende des Anlasses versteigert. Und was sich dort abgespielt hat, hat man fast nicht glauben. Am Anfang waren die Beträge noch im Rahmen. 10'000, dann 11'000 und so weiter. Und plötzlich hat die Bietenden den Preis in die Höhe geschossen. Bis es dann geheissen hat.
8: 57'500 Franken für den Murmler!
7: 57'500 Franken. Für diesen unfassbaren Betrag hat sich der Verein Moonlight Eichen gesichert. Damit hat man das geplante Ziel bei weitem übertroffen, sagt der OK-Präsident von Eichenfurt Kaunach, der Pascal Köhli.
8: Jawohl, vor 20 Jahren ist sie für 10'100 Franken fort. Vor 20 Jahren in Siselen ist die Eichen für 19'000 irgendetwas fortgegangen. Da haben wir gedacht, ja, Siselen wird man einfach schlagen. Jetzt haben wir sie am Maximum überboten.
7: Neben dem Erfolg bei Versteigerung von Eichen freut noch besonderes das Feedback, das er und der Rest des OK den Leuten bekommen hat.
8: Ja, sie waren alle sehr positiv überrascht und sehr zufrieden. Wir haben sehr gute Feedbacks bekommen über das Gelände. Wir haben uns sehr Mühe gegeben. Wir sind wahnsinnig, wie viele Tandli das gestellt haben im ganzen Dorf. Es sind etwas um die 40 oder 50 Tandli, ich weiss nicht mehr ganz genau. So viele Zahlen über das ganze Wochenende im Gring ist schwierig zu behalten.
7: Weiter erzählt Pascal Köhli, dass es zwei sehr anstrengende Wochen waren. Pausen hätte es kaum gegeben. Auch wenn der Anlass noch nicht ganz abgerechnet ist, hat er das Gefühl, dass man auch ein gutes Plus können machen mit dem ganzen Anlass. Die definitive Abrechnung machen sie aber erst, wenn jede Rechnung gezahlt ist. Bis die nächste Eichenfuhr ist, geht es jetzt wieder 20 Jahre. Sollte man also auch an diesem Anlass dabei sein, muss man sich jetzt noch ein Moment gedulden.
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1: Die Fans vom FC Biel sind nicht zufrieden mit dem Verein. Und zwar nicht unbedingt wegen der Leistung der Mannschaft in der Promotion League, sondern wegen dem, was hinter den Kulissen läuft. Oder eben nicht. Aline Studer aus der Redaktion, was ist da los?
2: Die Fangruppe Stehplatz Rot-Weiss hat einen offenen Brief verschickt mit verschiedenen Vorwürfen. Die Fans verstehen zum Beispiel nicht, wieso dass der FC Biel kaum neue Sponsoren hat bekommen die letzte Saison, obwohl der Verein vor einem Jahr noch im Cup-Finale ist gestanden. Weiter machen sich die Fans Sorgen um die finanzielle Lage des Vereins. Sie haben zum Beispiel Angst, dass der Mitinhaber Core Sports Capital abspringt und dass es dort ein Loch in der Kasse gibt. Außerdem tut der Verein auch schlecht gegen aussen kommunizieren.
1: Was wollen die Fans mit diesem offenen Brief erreichen?
2: Die Gruppe Stehplätze Rot-Weiss schreibt, dass man nicht wollte Unruhe stiften. Es ging aber um die Zukunft des Clubs. Der FC Biel sei ein Verein mit viel Tradition, der für viele Leute eine wichtige Rolle spielt. Man soll darum unbedingt jetzt heranschauen, dass der Verein gut aufgestellt ist für das, was noch kommt. Auf Anfrage von Radio Kanal 3 hat von der Fangruppierung niemand direkt Stellung genommen.
1: Was sagt der FC Biel zu diesen Vorwürfen?
2: Nicht viel. Der Verwaltungsratspräsident Nick Liechti will zu den konkreten Vorwürfen aktuell nichts sagen. Man habe aber nichts zu verstecken. Und?
3: Ja, wir sind natürlich überrascht, dass er so als offener Brief ist manifestiert oder verschickt wurde. Wir suchen den Dialog mit unseren Fans. Wir haben sie sofort eingeladen jetzt für morgen oben, dass wir die offenen Fragen können beantworten können.
2: Anschliessend wollen wir auch die Öffentlichkeit weiter informieren, so der Nick Liechti weiter. Übermorgen ist vom FC Biel noch eine Medienkonferenz angekündigt. Dort geht es auch um die Bilanz zur letzten Saison und um einen Ausblick.
1: Hohe Flammen, riesige Rauchwolken und nur eine Asche, wo man liegt. Vor Brockenstube, Proxytown-Studen ist nichts mehr übrig. Am Samstag oben hat sie gebrannt. Vier verschiedene Feuerwehren haben den Brand bis zur Nacht durchgelöscht. Für die Besitzerin von Brocki war es eine besonders schlimme Nacht, wie sie gegenüber anschur.ch gesagt hat. Romy Furrer aus der Redaktion berichtet.
4: Geschlafen hat die Inhaberin von Brocki Proxytown, Saskia Moser, nicht viel von Samstag auf Sonntag. Als sie mitbekam, dass ihre Brocki zu Studen brennt, ist sie sofort hergegangen. Erfahren hat Saskia Moser durch ihre Mutter.
5: Weiss irgendwie, wie das Schicksal es wollte oder der Zufall, ist meine Mami. Wir sind zusammen gegessen. Meine Mami ist heimgefahren und dort bei der Ausfahrt raus, weil sie wohnt in der Nähe. Und hat mir angerufen, lass du musst kommen, das Brocki brennt. Und als ich natürlich vor Ort war, habe ich natürlich von Nachbarn, von Kunden von uns Anrufe bekommen.
4: Für viele Leute Studien war Brocki nämlich auch ein Treffpunkt. Man konnte Käfele drinnen und etwas Kleines essen. Auch für sie selber war es wie ein zweites Zuhause. Und das bekommt sie nicht einfach so um zurück, auch wenn sie gegen Brand versichert war.
5: Die Sicherung kann vielleicht, wenn überhaupt, Finanzen eventuell abdecken. Aber es ist ja nicht das, was jetzt unbedingt wehtut, sondern einfach das, was wir investiert haben. Unsere Zeit, unsere Gemeinschaft. Aber noch aufrechterhalten. Es ist mehr das, was mir momentan schmerzt.
4: Das Wichtigste für Saskia Moser ist aber, dass niemandem etwas passiert ist. Da ist auch der Kommandant der Feuerwehrbrücke Baster, Christian Walter, froh drum. Sein Team hat zusammen mit drei anderen Feuerwehren aus der Region das Feuer gelöscht. Sie mussten auch schauen, dass sich das Feuer nicht ausbreitet, wie das Télévilain berichtet.
6: Die Tankstelle hat mir nicht Sorgen gemacht. Die ist weit weg genug, aber wir haben links vor. Von der Liegenschaft haben wir ein Zweifamilienhaus, wo ich mehr Angst hatte, wo wir auch extrem starke Temperaturen hatten. Und dort war die Priorität, das Gebäude zu halten.
4: Und das ist ihnen auch gelungen. Warum das Brocki-Broxy-Town-Studio gebrannt hat, ist bis jetzt noch nicht klar.
1: Es war vielleicht etwas los am Wochenende zu Kalnach. Das Dorf hat Deichenfuhr gefeiert, ein Fest, das es nur alle 20 Jahre gibt. Bei bestem Wetter konnten die Leute können fest und lachen. Das Fest, das die Jungmannschaft aus dem Dorf organisiert, ist gut bei den Leuten angekommen. Der Höhepunkt war gestern Nachmittag. Der Normal Lanz aus der Kanal 3 Redaktion berichtet.
7: Der krönende Abschluss für Deichenfuhr zu Kalnach ist angestanden. Deichen hat man traditionell am Ende des Anlasses versteigert. Und was sich dort abgespielt hat, hat man fast nicht glauben. Am Anfang waren Beträge noch im Rahmen. 10'000, dann 11'000 und so weiter. Und plötzlich hat die Bietenden den Preis in die Höhe geschossen. Bis es dann geheissen hat.
8: 57'500 Franken für den Murmler!
7: 57'500 Franken. Für diesen unfassbaren Betrag hat sich der Verein Moonlight Eichen gesichert. Damit hat man das geplante Ziel bei weitem übertroffen, sagt der Rohkapazität von Eichenfurt Kaunach, der Pascal Köhli.
8: Ja, weil vor 20 Jahren ist sie für 10'100 Franken fort. Vor 20 Jahren Ziseln ist die Eichen für 19'000 irgendetwas fortgegangen. Dann haben wir gedacht, ja, Ziseln wird man einfach schlagen. Jetzt haben wir sie am Maximum überboten.
7: Neben dem Erfolg bei Versteigerung von Eichen freut noch besonderes das Feedback, das er und der Rest des OK oder Leute bekommen hat.
8: Ja, sie waren alle sehr positiv überrascht und sehr zufrieden. Wir haben sehr gute Feedbacks bekommen über das Gelände. Wir haben uns sehr Mühe gegeben. Wir sind wahnsinnig, wie viele Tandli das gestellt haben im ganzen Dorf. Es sind etwas um die 40 oder 50 Tandli, ich weiss nicht mehr ganz genau. So viele Zahlen über das ganze Wochenende im Gring ist schwierig zu behalten.
7: Weiter erzählt Pascal Köhli, dass es zwei sehr anstrengende Wochen waren. Pausen hätte es kaum gegeben. Auch wenn der Anlass noch nicht ganz abgerechnet ist, hat er das Gefühl, dass man auch ein gutes Plus machen konnte mit dem ganzen Anlass. Die definitive Abrechnung machen sie aber erst, wenn jede Rechnung gezahlt ist. Bis die nächste Eichenfuhr ist, geht es jetzt wieder 20 Jahre. Sollte man also auch an diesem Anlass dabei sein, muss man sich jetzt noch ein Moment gedulden.
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